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1: Mit Sophie Weinhandl. Schönen guten Morgen. Mit Oktober füllen sich wieder die Hörsäle, wenn für viele Studierende die Uni startet. Großes Thema für die jungen Menschen sind die Wohnkosten. Fast 600 Euro fallen da im Schnitt an. Auch die Preise in Studentenheimen sind in den vergangenen 10 Jahren um 60% gestiegen. Grund ist, dass die Regierung seit 2011 die Studentenwohnheimförderung gestrichen hat, kritisieren Studentenvertreter. Eine Förderung, die laut Koalition aber wieder kommen soll. Signa-Gründer und Rekordplatier René Benko muss sich heute erneut in Innsbruck vor Gericht verantworten. Der oberste Gerichtshof hatte Anfang Juli einen Teilfreispruch im Prozess wegen betrügerischer Krieder aufgehoben. Es geht da um eine Mietvorauszahlung von rund 360.000 Euro für eine Villa in Innsbruck. Der zweite Teil einer Anklage, wegen der Benko zu 2 Jahren Haft verurteilt wurde. Auch das Strafmaß könnte sich nun wieder ändern. Im UNO-Hauptquartier in New York wird ab heute eine Woche lang über die Krisen der Welt beraten. Im Fokus der 81. Generaldebatte stehen der Iran, der Ukraine-Krieg und die Lage im Nahost, aber auch die Gefahren von künstlicher Intelligenz. Mit dabei in New York sind für Österreich Alexander van der Bellen, Kanzler Stocker und Außenministerin Meinl Reisinger. Große Eröffnung der Berufsweltmeisterschaften in Shanghai heute. 60 Nationen und 1400 Teilnehmerinnen und Teilnehmer sind bei den World Skills dabei. Darunter 48 Österreicherinnen und Österreicher, Europas größte Mannschaft. Die Wettbewerbe starten dann morgen. Bis inklusive Samstag wird dann um die Wette gefeilt, gemessen und gehämmert.

Guten Morgen mit Live-Radio. Es ist 10 nach 5. Sofort informiert, wenn was passiert. Wichtige Info, liebe Autofahrer, für die A12 Inntal-Autobahn. Aktuell Totalsperre im Oberland zwischen Heiming und Mötz in beiden Richtungen nach einem Unfall im Baustellenbereich. Ihr werdet hier aktuell über die B171 Tiroler Straße umgeleitet. Voraussichtlich dauert die Sperre noch bis 5:30. Kommt gut und sicher durch den frühen Dienstagmorgen.

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15: Guten Morgen mit Live-Radio. Es ist 5:30. Wir schauen wieder ins Live-Radio-Verkehrszentrum. Und da gibt es weiterhin eine Totalsperre im Oberland. Auf der A12 Inntal-Autobahn zwischen Mötz und Heiming-Ötztal ist die Straße komplett gesperrt wegen eines Unfalls. Bis voraussichtlich noch 6:45. Ihr werdet hier über die B171 Tiroler Straße umgeleitet. Wir halten euch natürlich auf dem Laufenden. Gute und vor allem sichere Fahrt.
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1: Live miteinander in Elmau. Ein gemütlicher Spätsommerabend mit Live-Musik und regionalen Verkaufsständen bei freiem Eintritt. Morgen Mittwoch mit den Bohemiacs. Ab 18.30 Uhr beim Elmauer Musikpavillon. Eröffnung der Ausstellung Monster Chatwind. Diesen Freitag um 19 Uhr im Kunstraum in Innsbruck. Der Eintritt ist frei. Alle weiteren Infos auf tiroler-landesmuseen.at. Und Chantik im Komma in Würgl. Kommenden Samstag gibt's Dialektbob mit Herz, wie die Tiroler Band Chantik so schön sagt. Ab 20 Uhr, Karten gibt's auf komma.at.
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3: Schönen guten Morgen am Dienstag. Hier ist das Tirolwetter bei Live-Radio mit Lea Singer. Jetzt in der Früh braucht's die dicke Herbstjacke, es ist noch richtig frisch.
4: Ja, bei klarem Himmel kühlt's gescheit ab in der Nacht. Überall nur einstellige Temperaturen aktuell. In Nauders 3 Grad, in Söll 5 und in Innsbruck 8. Bis zu 20 werden's dann heute noch bei recht viel Sonne.
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3: Eine Tiroler Glocke geht heute auf Reisen, Eva Hausberger.
6: Nämlich die Glocke vom Serleskirchel in Mierders im Stubaital. Sie macht sich heute auf den Weg nach Rom, wo sie morgen vom Papst höchstpersönlich geweiht werden soll. Dann kehrt sie nach Tirol zurück und bekommt ihren endgültigen Platz im Glockenstuhl in Mierders. Das dortige Serleskirchel ist vor etwa einem Jahr eröffnet worden.
3: Es ist 5:05 Uhr.
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7: Mit Michael Schäder. Nächste Woche geht für viele Studierende die Uni wieder los. Die Wohnkosten für Studentenheime sind in den letzten 10 Jahren um über 60% gestiegen. Grund ist, dass seit 2011 die Studentenwohnheimförderung von der Regierung gestrichen worden ist, sagt die stellvertretende Vorsitzende der Hochschulvertretung Selina Wienerreuter.
8: Mit dieser fehlenden Subvention durch den Bund sind die Studentenwohnheimpreise immer weiter gestiegen. Das sieht man wirklich sehr stark. Und zusätzlich gibt es auch immer mehr private HeimbetreiberInnen, die wirklich horrende Mieten verlangen und die aber den Preis auch noch weiter nach oben treiben damit. Und deswegen braucht es auch ganz dringend wieder die Studentenwohnheimförderung.
7: Die Regierung hat angekündigt, dass die Förderung zurückkommen soll. Im Schnitt geben Österreichs Studis fast 600 Euro im Monat für das Wohnen aus. Signa-Gründer und Rekordpleitier René Benko sitzt heute in Innsbruck einmal mehr vor dem Richter. Es geht um eine Mietvorauszahlung von rund 360.000 Euro für eine Villa in Innsbruck. Der zweite Teil einer Anklage, wegen der Benko zu 2 Jahren Haft verurteilt wurde. Auch das Strafmaß könnte sich wieder ändern. Der oberste Gerichtshof hat Anfang Juli einen Teilfreispruch im Prozess wegen betrügerischer Krieder aufgehoben. Nach einem Unfall an einem Fahrgeschäft auf dem Oktoberfest in München ist ein Mitarbeiter an seinen schweren Verletzungen gestorben. Passiert ist der Unfall bei einem Freefall Tower, bei dem eine Gondel aus großer Höhe in die Tiefe stürzt. Der Mann hat sich wohl in einem Bereich aufgehalten, in dem er hätte nicht sein sollen. Im UNO-Hauptquartier in New York wird ab heute eine Woche lang über die Krisen der Welt beraten. Im Fokus der Generaldebatte stehen der Iran, die Ukraine, aber auch die Gefahren von künstlicher Intelligenz. Mit dabei in New York sind für Österreich Bundespräsident van der Bellen, Kanzler Stocker und Außenministerin Meindl-Reisinger. Am Rande der Debatte wollen Dänemark, die USA und Grönland ein Sicherheitsabkommen unterzeichnen. Da geht es unter anderem darum, dass die USA neue Militärbasen auf der Insel aufbauen und eine ehemalige wieder in Betrieb nehmen.
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4: Da schauen wir gleich wieder zur Totalsperre auf der 12 Interlautobahn im Oberland. Und zwar zwischen Heiming-Ötztal und Mötzreuthe ist die Straße komplett gesperrt wegen eines Unfalls im Baustellenbereich in der Nacht. Hier muss die Strecke erst wieder freigegeben werden. Voraussichtlich dauert das noch bis 7:15 Uhr. Aktuell werdet ihr über die B171 Tiroler Straße umgeleitet. Wir halten euch hier natürlich auf dem Laufenden. Staus und Blitzer immer gerne melden. 0512 20 80 85. Gute Fahrt.
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3: Guten Morgen. Willkommen. Heute ist autofreier Tag.
9: Ja, ich finde schon cool, dass es so einen Tag gibt, aber da man sieht, dass halt sich wenige Leute anhalten.
4: Ja. Viele von uns brauchen es halt einfach, gell?
3: Ja, bei euch im Autoradio läuft jetzt einmal der aktuelle Top-Hit von Nico Santos. Gleich 6 Uhr.

0: Heute Live-Radio Frühstarter am Dienstag. Es ist 5:05. Guten Morgen, Tirol. Imst aufgepasst, wir kommen zu euch.
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0: Es geht in den Dienstag in Tirol, 6.12 Uhr. Liebe Autofahrer, mit Live-Radio sofort informiert, wenn was passiert. Aktuelles aus uns im Verkehrszentrum und wir schauen gleich wieder zur Totalsperre im Oberland leer.
1: Auf der A12 Interlautobahn zwischen Heiming-Ötztal und Mötzelreute ist die Autobahn in beiden Richtungen weiterhin komplett gesperrt. Schon um 2:45 in der Früh hat es einen schweren Unfall im Baustellenbereich gegeben. Hier muss die Fahrbahn jetzt erst wieder instand gesetzt werden. Ihr werdet aktuell über die B171 Tiroler Straße umgeleitet. Das dauert voraussichtlich noch bis 6:45. Auf der Bundesstraße staut es sich jetzt vor allem durch Silz wegen einer Baustelle. Rechnet hier jedenfalls 15 Minuten mehr ein in beiden Richtungen. Wir halten euch natürlich auf dem Laufenden.
0: Ausführliches Update von den Tiroler Straßen dann im Tirol Update gleich wieder um 6:35.

0: Hits mit Ohrwurm-Garantie zum Reinstarten in den Dienstag. Eure Live-Radio-Frühstarter Veiti und Lea da 20 nach 6. Guten Morgen.
1: Guten Morgen.
0: Ja, heute steht der insolvente Tiroler Investor Rene Benko wieder mal in Innsbruck vor Gericht. Worum es in dem Prozess genau geht, erfahrt ihr gleich bei der FM Tirol Update um 7:05.
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0: Guten Morgen am Dienstag, es ist 5:07. Und hier ist für euch Lea Singer mit dem Tirolwetter bei Live Radio. Das ist ein frischer Start in den Tag.
1: Ja, morgen astronomischer Herbstbeginn. Heute schon richtig herbstliche Frühtemperaturen. Aktuell messen wir überhaupt nur 1 Grad in Siljan. 3 sind es jetzt in Reute und 8 Grad in Innsbruck. Es wird dann heute später noch schön sonnig. Nur ein paar dünne, harmlose Wolken ziehen durch und die Temperaturen steigen auf bis zu 20 Grad.
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0: Prominenter Angeklagter heute in Innsbruck, Eva Hausberger.
17: Der insolvente Tiroler Investor René Benko muss heute erneut vor Gericht. Es geht um einen Punkt aus dem ersten Benko-Prozess im Oktober vergangenen Jahres. Der oberste Gerichtshof hat den Freispruch von damals aufgehoben. Tirol-Reporterin Valentina Leitinger.
18: Hintergrund ist eine Mietvorauszahlung für eine Villa auf der Innsbrucker Hungerburg von rund 360.000 Euro. Der OGH ist der Meinung, dass Benko seine Gläubiger mit der Vorauszahlung benachteiligt hat, indem er Vermögen in Sicherheit gebracht hat, obwohl oder gerade weil sich die Insolvenz schon abgezeichnet hat. Deshalb werden der Anklagepunkt und auch das Strafmaß heute neu verhandelt. Benko droht bei einer Verurteilung 1 bis 10 Jahre Haft.
17: Der heutige 22. September ist der autofreie Tag. Er markiert den Schlusspunkt der Europäischen Mobilitätswoche und soll uns animieren, für Alltagswege Alternativen zum Auto zu finden. In Tirol gibt es dazu mehrere Aktionen, etwa ein Pendlerfrühstück am Bahnhof Schwarz, ein Radfahrtraining in Kemmerton oder eine Straßenmalaktion in Innsbruck. Wieder verliert ein Mann in Tirol Geld an einen Betrüger. Der Täter gibt sich am Telefon als Bankangestellter aus und gaukelt dem 62-Jährigen vor, dass ein Dritter Abbuchungen von seinem Konto veranlasst habe. Um die Aufträge zu stornieren, müsse er mehrere tausend Euro auf ein fremdes Konto überweisen, was der 62-Jährige tut. Dann bricht der Kontakt ab, das Opfer erstattet Anzeige. Und vom Stubaital nach Rom geht's heute für die Glocke des neuen Zerleskirchels in Mirdas. Die Glocke soll morgen im Rahmen einer Audienz beim Papst geweiht werden. Dann bekommt sie ihren endgültigen Platz im Glockenstuhl in Mirdas. Das Zerleskirchel ist vor einem Jahr eröffnet worden. 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
1: Totalsperre weiterhin auf der 12 Inntaler Autobahn zwischen den Ausfahrten mit Reute und Heiming-Ötztal nach einem schweren Unfall heute Nacht im Baustellenbereich. Jetzt muss die Straße instand gesetzt werden. Die Sperre dauert voraussichtlich noch bis 8 Uhr. Ihr werdet derzeit über die B171 Tiroler Straße umgeleitet. Hier staut es sich im Frühverkehr schon ordentlich. Einmal in Richtung Landeck bei der Abfahrt Mötz plus 10 Minuten und dann auf der Bundesstraße wegen einer Baustelle in Silz 20 Minuten mehr in beiden Richtungen. Wir halten euch natürlich auf dem Laufenden. Weiter auf die B178 Loferer Straße. Hier ist die Umfahrung Bruckhäusl wegen Arbeiten zu bis morgen um 16.30 Uhr. Und auf der B170 Brixentalstraße die Umfahrung Brixen im Tale ebenfalls wegen Arbeiten gesperrt bis Mittwoch 16.30 Uhr, oder bis Donnerstag 16.30 Uhr. Ihr werdet jeweils örtlich umgeleitet. Staus und Blitzer gerne melden 0512 20 80 85.
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0: Guten Morgen. Dienstag in Tirol. Hi.
1: Oh, gleich wird's wieder richtig heizig bei Veiti fragt, Kinder antworten.
0: Ja, und heute gibt's ein Schwestern-Special mit der Leonie und der Sarah aus Galzein. Die wissen, was man als Kind noch nicht darf.
19: Alkohol trinken, Bier.
20: Wie tut man nachher, wenn man Alkohol dunkeln hat?
19: So man anschaukeln und so, dass man es gar nicht mehr da geht.
1: Wird wieder unglaublich unterhaltsam in 6 Minuten.
0: Dazu eure Lieblingssitz zum Montag werden gleich mit dem aktuellen Top-Hit von Teddy Swims und für diesen goldenen Herbstdienstag gibt's Leu mit Gold.

0: Einen wunderschönen guten Morgen, Tirol, mit Live-Radio 5 nach halb 7 und ab sofort jeden Dienstag bei uns.
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0: Und heute gibt's eine Schwestern-Special.
2: Hallo Feiti, ich bin die Leonie.
3: Und ich bin die Sarah Leonie-Schwester.
2: Und wir kommen aus Galzheim.
0: Warum seid ihr die besten Schwestern, die es gibt?
2: Weil wir witzig sind,
3: weil wir uns lieb haben.
0: Wie habt ihr euch denn lieb?
2: Wir umarmen uns.
0: Und warum seid ihr die witzigsten Schwestern, die es gibt?
3: Weil uns immer Blödsinn einfällt.
2: Also manchmal sind wir einfach nicht brav und so.
0: Was habt denn ihr zwar eigentlich für besondere Talente?
3: Radlschlagen, Handstand machen, einen Rekturnen, einen Umschwung machen.
2: Ich kann gut singen. Feuerwerk, Feuerwerk, oh oh, die ganze Welt kann uns gehören, oh oh.
0: Wahnsinn Stimme, Leonie. Welchen Feiertag gibt's denn eigentlich nicht, den ihr gern hättet?
2: Dass da jetzt zum Beispiel immer am 21., wenn ich Geburtstag habe, dass da immer halt ein Feiertag war.
0: Du hast ja gestern Montag gehabt, 10 Jahre alt bist du geworden, Leonie. Alles Gute nachträglich.
2: Danke.
0: Was würdet ihr zwar als erstes als Bürgermeisterinnen von Galzheim einführen?
2: Dass man nicht rachen darf.
3: Dass wir wie Zigaretten so auf den Boden schmeißen dürfen.
0: Was ist der coolste Job auf der Welt?
3: Lehrerin. Weil man ein bisschen zusammenschimpfen kann, wenn sie nicht brav sind.
0: Was darf ich dann sagen?
3: Nein, das darf man nicht tun.
0: Leonie, wie klingst du als Lehrerin?
2: Hört jetzt sofort auf, sonst spare ich einen Keller ein.
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0: Mit euren Live-Radio-Frühstartern in den Dienstag rein. Es ist 6.43 Uhr und liebe Autofahrerinnen und Autofahrer, das betrifft viele von euch, leer mir schon gleich wieder zur Totalsperre im Oberland.
1: Auf der 12 Interlautobahn zwischen den Ausfahrten Mötzreute und Heiming-Ötztal in beiden Richtungen nach einem Unfall heute Nacht komplett gesperrt. Auf der Ausweichstrecke über die B171 Tiroler Straße gibt es lange Staus, rechnet eine Dreiviertelstunde bis Stunde mehr ein in beiden Richtungen. Voraussichtlich dauert die Sperre noch bis 8 Uhr.
0: René Benko kommt heute aus dem Gefängnis und wird ins Innsbrucker Landesgericht überstellt. Ein weiterer Prozess startet nämlich.
1: Ja, und der Feiti hat sich mit dem René vorab getroffen zu einem Interview, das es so nie gegeben hat.
0: René, früher war es Kaviar zum Frühstück, jetzt im Häfen ist eher die Semmel mit Butter. Hast du dich schon dann gewöhnt?
2: Nein, ich habe schon einmal probiert, aber nicht die ganze, sondern nur den unteren Teil.
0: Du, ist ja schon mal anfangen. Heute wieder viele Journalisten beim Prozess, alle wegen dir da. Hast du nicht ein bisschen Angst, dass die sich gegenseitig um einen Haufen rennen für die besten Bilder?
2: Nein, es ist schon beeindruckend und ich sage mal, man zittert auch mit, dass nichts passiert.
0: Also Platz 1 für die Nachrichtenmeldungen hast du heute auf jeden Fall sicher. Cool, oder?
2: Ja, aber das gehört ja dazu, das ist ja das, was die Leute in Wahrheit begeistert. Und solange es immer gut ausgeht, ist es ja gut, wenn es ein Spektakel ist.
0: Dass es gut ausgeht, einfach in richterfreundlich anlachen und es läuft, oder?
2: Ja, warum nicht? Das hat die letzten Jahrtausende schon funktioniert.
0: Und wenn dann zurück in Ziegelstall bist, weil frei kommst du auf keinen Fall, wird mit anderen Häftlingen gefeiert.
2: Das eine andere Gläschen wird schon dabei sein. Eines bin ich nicht, ich bin kein großer Partytiger, aber ich genieße es.
0: Das war René Benko vor seinem Prozess heute in Innsbruck im Interview, das es so natürlich nie gegeben hat.

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11: Auf in den Dienstag. Guten Morgen. Hier ist für euch Lea Singer mit dem Tirolwetter bei Live-Radio. Meist ist der Himmel jetzt schon klar.
12: An den Bergen hängen nur ein paar wenige Wolken und hohe Nebelfelder. Es bleibt dann heute auch oft bei klarem Himmel, wird später schön sonnig. Die Temperaturen heute aber kühler als zuletzt, maximal 20 werden es dann untertags. Und vor allem jetzt in der Früh ist es richtig zapfig noch. Wir messen derzeit 2 Grad in Tannheim, in Lienz 4 und in Innsbruck 9 Grad.
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11: Es werde Licht am Innsbrucker Bergisel, Eva Hausberger.
14: Im Bergisel-Stadion wird eine Flutlichtanlage gebaut. Ab heute liefern Lastenhubschrauber die 8 Masten zur Schanze hinauf. Die Nutzung der Anlage ist klar geregelt. Mit Flutlicht will man bei Bewerben künftig flexibel sein. Generalprobe ist die Vierschanzentournee im Jänner 2027, wo künftig ja auch Frauen dabei sind.
11: Gleich ist es 5:07.
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15: Mit Michael Schäder. Ab kommender Woche geht die Uni wieder los. Fast 600 Euro, so viel geben in Österreich Studierende im Schnitt pro Monat fürs Wohnen aus. Eigentlich als günstiger Wohnraum gedacht, sind in den letzten 10 Jahren die Kosten für Studentenwohnheime um über 60% gestiegen, kritisiert die stellvertretende Vorsitzende der Hochschulvertretung Selina Wienerreuter.
16: In der Vergangenheit war es schon immer so,

0: dass die Studierendenwohnheime günstiger waren. Und das ist ja eigentlich auch richtig so, weil die eigentlich dafür da sind, um Studierende leistbaren Wohnraum zur Verfügung zu stellen. Mittlerweile ist es nicht mehr so. Und jetzt ist zum ersten Mal so, dass die WG tatsächlich günstiger ist als ein Studierendenwohnheim.
1: Die Regierung will die Förderung wieder einführen und hat dafür 10 Millionen Euro geplant. Das sei ein wichtiger erster Schritt, aber noch nicht ausreichend, so die ÖH. Die Regierungsfraktionen ÖVP, SPÖ und NEOS werden für die Verhandlungen zur Reform der Wehrpflicht noch diese Woche auf die FPÖ und die Grünen zugehen. Das ist die Info aus dem Verteidigungsministerium. Es deutet alles darauf hin, dass die Regierung das 6+1+2 Modell vorschlagen wird, also 6 Monate Grundwehrdienst mit einem Monat Übungen direkt danach und dann kommen im Laufe der Zeit noch 2 weitere Monate Übungen dazu. Dänemark, die USA und Grönland wollen heute am Rande der UNO-Generaldebatte in New York ihr angekündigtes Sicherheitsabkommen unterschreiben. Heute Nachmittag unserer Zeit sollen die dänische Ministerpräsidentin Frederiksen, US-Präsident Trump und der grönländische Regierungschef Nielsen unterschreiben. Geplant ist, dass die USA auf der Arktisinsel Militärbasen aufbauen und eine bestehende wieder in Betrieb nehmen. Ums EU-Budget und darüber, wie man die Bürokratie entschlacken kann, beraten heute die EU-Europaministerinnen und Minister in Brüssel. Europaministerin Bauer will zusammen mit 12 weiteren EU-Mitgliedstaaten eine Initiative präsentieren. Ein Jahr lang soll Brüssel bestehende Regeln einfacher machen, unnötige streichen und damit Unternehmen entlasten.
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3: Und da braucht sehr, sehr viel Geduld im Oberland heute früh. Weiterhin Totalsperre auf der A12 zwischen den Ausfahrten mit Reute und Heiming-Ötztal in beiden Richtungen. Nach einem schweren Unfall heute Nacht. Die Sperre dauert voraussichtlich noch bis 8 Uhr. Ihr werdet hier über die BN171 Tiroler Straße umgeleitet. Die ist allerdings komplett verstopft in beiden Richtungen über die gesamte Strecke. Rechnet jedenfalls 1 Stunde und 20 Minuten mehr ein. Also bei wem es noch geht, am besten erst losfahren, sobald die Straße wieder offen ist. Aktuell gewinnt ihr da nichts. Wir halten euch aber natürlich auf dem Laufenden. Und noch 2 Sperren, einmal auf der BN178 Loferer Straße, die Umfahrung Bruckhäusl wegen Arbeiten zu bis morgen um 16.30 Uhr und auf der BN170 Brixentalstraße, die Umfahrung Brixen im Tale ebenfalls wegen einer Baustelle gesperrt bis Donnerstag 16.30 Uhr. Ihr werdet jeweils örtlich umgeleitet. Es staut sich hier aber nicht. Staus und Blitzer immer gerne melden 0512 20 80 85.
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5: Guten Morgen.
6: Also das schaffen echt nur ganz wenige, und zwar weltweit, Stubaier zu Besuch beim Papst.
3: Warum sie da eine Audienz bekommen und warum sie auch jetzt am Weg nach Rom schon ganz, ganz aufgeregt sind und mit dem Reisebus wie auf rohen Eiern fahren, besprechen wir gleich in 10 Minuten.
6: Und zum Glockenläuten jetzt um 7 in eurem Dorf begleitet euch der gute Laune-Hit von Miles Smith.

0: Der Top-Hit von Alex Warren hier bei Live Radio. Gleich haben wir es 7:05 am Dienstag, ja gerade noch rechtzeitig in Imst gelandet.
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2: Wegen der Sperre auf der Autobahn war es jetzt ein bisschen knapp bei euch, Frühstückstour-Chefin Laura. Ihr werdet was sehnlich erwartet jeden Tag.
3: Einen wunderschönen guten Morgen, liebe Lea, lieber Feiti. Wir sind soeben in Imst angekommen, Tag 7 der Live-Radio-Frühstückstour. Wir stehen heute Höhe FMZ beim Kreisverkehr und es war so schön, wo wir angekommen sind, waren schon richtig viele Leute da. Also die haben schon richtig auf uns gewartet. Und das Schöne an dieser Aktion oder auch an diesem Job ist, die Leute sind sofort happy. Jeder hat in der Früh gleich gute Laune, weil es gibt Frühstück.
4: Danke, Live-Radio.
5: Guten Morgen. Ich heiße Martina. Jetzt habe ich gesehen, dass es da ist. Jetzt haben wir gedacht, es bleibe ein bisschen früher stehen. Wir haben es vor 2 Jahren mal angegattet und da sind so tolle Produkte drinnen und deswegen hole ich mir es immer gern, wenn ich es da tue. Also, ja.
3: Kommt alle vorbei nach Imst, holt euch euer Frühstück ab. Wir freuen uns auf euch.
0: Ja, danke Laura, solange der Vorrat reicht. Morgen am Mittwoch sind wir dann in Straß im Zillertal auf Höhe Bahnhof Gasthof Hotel Post und alle weiteren Tourstops online auf liveradio.tirol.
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0: Live-Radio Greatest Hit von Pink zum Start in den Dienstag rein. Eure Frühstarter Feite und Lea dauert 12 nach 7. Guten Morgen.
1: Guten Morgen.
0: Ein ganzes Dorf in Aufregung. Die Glocke vom Serleskirchli in Mieders wird vom Papst höchstpersönlich geweiht.
1: Leonhard Rasinger von den Serlesbahnen Mieders, ihr seid schon unterwegs zu diesem ganz besonderen Ausflug. Servus.
2: Hey. Servus Feite, servus Lea, hallo.
1: Ja, die wichtigste Frage zuerst. Ihr sitzt schon im Bus, die Glocke sollte dabei sein. Habt ihr die gut vom Berg runterbekommen und aufgelegt?
2: Also das hat sehr gut funktioniert. Wir haben sie jetzt bei uns im Kofferraum drinnen. Hat über 100 Kilo und ist jetzt ein bisschen sperrig, aber hat sehr gut funktioniert.
1: Wie gut ist sie eingepackt?
2: Wir haben sie sehr gut eingepackt, weil es wäre natürlich, wenn wir unten sind in Rom und packen nur noch ein paar Scheiben aus, wäre natürlich nicht optimal. Jetzt haben wir sie gut eingepackt mit Zeitungspapier, dass da ja nichts passiert.
1: Vielleicht wird der Papst ja ein Wunder da vollbringen und sie wieder zusammensetzen.
2: Kann sein, ja. Aber wir gehen einmal kein Risiko ein. Also das wollen wir nicht ausprobieren.
0: Du Leonhard, jetzt gibt es ja viele Glocken bei uns in Tirol. Warum wird genau die eure vom Papst höchstpersönlich geweiht?
2: Das ist eine gute Frage. Also das hat sich glücklich gefügt, muss man sagen. Unser Künstler, der Helmut Strobel, ist sehr umtriebig und hat da beim Abtreiben und Schreien nachgefragt, ob das eine Möglichkeit wäre. Der hat sich den dann angenommen und dann ist eins zum anderen gekommen und jetzt fahren wir nach Rom.
0: Voll cool. Du, morgen am Mittwoch seid ihr dann also beim Papst. Wie wird das ablaufen?
2: Morgen um 9 Uhr müssen wir auf dem Petersplatz mit der Glocke sein und gibt es da einen ganz, ganz klaren Ablauf. Wir haben dann unsere erste Reihe, also prima fila. Und da kommt dann der Papst vorbei und segnet diese Glocke. Ich weiß aber dann nicht, ob wir jetzt mit ihm reden können oder ob er nur vorbeigeht, ob man die Hand schütteln darf. Also so weit hat Rom uns noch nicht Bescheid gegeben.
1: Und wie ist jetzt bei dir so das Gefühl?
2: Ich habe es ja bis jetzt nicht geklappt. Gell? Also jetzt kommt mein Bus, jetzt passt alles. Aber ich habe es bis jetzt nicht geklappt, dass das dann wirklich so ist, dass wir nach Rom fahren und im Papst gegenüberstehen und da nachher diese Glocke nachher geweiht bekommen.
0: Wie ein Traum.
1: Wahnsinn. Alle, die sich an der Glocke beteiligt haben, ein Bus voll Stubaier, Zillertal und Co., sind morgen also bei der Weihe dabei. Wird bestimmt ein unvergessliches Erlebnis.
0: Ja, und ob sie es dann vielleicht wirklich auch mit dem Papst erredet haben, fragen wir am Donnerstag in der Früh natürlich nach, hier auf Live-Radio. Jetzt haben wir es genau 7:15 am Dienstag.

0: Live Radio 7:22 Uhr. Schönen guten Morgen, Tirol. Ja, viele von euch stehen gerade im Stau auf der Autobahn im Oberland. Seit der Nacht gibt es eine Totalsperre. Was da passiert ist, erfahrt ihr gleich im Tirol-Update um 7:55 Uhr.
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0: Dienstag, guten Morgen, 7:30 Uhr. Hier ist für euch das Tirolwetter bei Live-Radio mit Lea Singer. Ja, jetzt leuchtet die Sonne schon hinter den Bergen schön hervor.
18: Ein freundlicher Spätsommer- bzw. Herbsttag wird das heute. Nur ein paar dünne Wolken sind dabei. Die Temperaturen heute aber noch mal kühler als zuletzt. Vor allem jetzt in der Früh ist es sehr zapfig. Wir messen 5 Grad in Söll und auch in Imst. In Innsbruck sind 9 Grad. Maximal bis zu 20 werden es heute noch.
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0: Schwerer Verkehrsunfall heute Nacht im Oberland, Eva Hausberger.
12: Auf der A12 Interlautobahn sind auf Höhe Sils ein LKW und ein Auto zusammengestoßen. Ersten Informationen zufolge sind die Fahrzeuge im Baustellenbereich frontal kollidiert. Nähere Details gibt es derzeit nicht. Zu dem Unfall ist es gegen 3.15 Uhr gekommen. Seither ist die Autobahn für die Rettungs- und Bergungsarbeiten zwischen Mötz und Ötztal komplett gesperrt. Der Verkehr wird umgeleitet, was im Frühverkehr für lange Staus sorgt. Wie lange ihr da aktuell steht, hört ihr im Anschluss im Live-Radio-Verkehrszentrum. Der insolvente Tiroler Investor René Benko muss in Innsbruck heute erneut vor Gericht. Es geht um einen Punkt aus dem ersten Benko-Prozess im Oktober vergangenen Jahres. Der oberste Gerichtshof hat den Freispruch von damals aufgehoben. Tirol-Reporterin Valentina Leitinger.
20: Hintergrund ist eine Mietvorauszahlung für eine Villa auf der Innsbrucker Hungerburg von rund 360.000 Euro. Der OGH ist der Meinung, dass Benko seine Gläubiger mit der Vorauszahlung benachteiligt hat, indem er Vermögen in Sicherheit gebracht hat, obwohl oder gerade weil sich die Insolvenz schon abgezeichnet hat. Deshalb werden der Anklagepunkt und auch das Strafmaß heute neu verhandelt. Benko droht bei einer Verurteilung 1 bis 10 Jahre Haft.
12: Im Zillertal verliert ein Mann Geld an einen Betrüger. Der Täter gibt sich am Telefon als Bankangestellter aus und gaukelt dem 62-Jährigen vor, dass ein Dritter Abbuchungen von seinem Konto veranlasst habe. Um die Aufträge zu stornieren, müsse er mehrere tausend Euro auf ein fremdes Konto überweisen, was der 62-Jährige tut. Dann bricht der Kontakt ab, das Opfer erstattet Anzeige. Und es werde Licht am Innsbrucker Bergisel. Im Stadion wird eine Flutlichtanlage gebaut. Ab heute fliegen Lastenhubschrauber die Masten zur Schanze hinauf. Die Nutzung der Anlage ist klar geregelt. Generalprobe wird die Vierschanzentournee im Jänner 2027. 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
18: Wie eben im Tirol-Update gehört, weiterhin Totalsperre auf der A12 Interlautobahn zwischen den Ausfahrten Mötz-Reute und Heiming-Ötztal in beiden Richtungen nach einem schweren Unfall heute Nacht im Baustellenbereich. Die Sperre dauert voraussichtlich noch bis 8 Uhr. Ihr werdet über die B171 Tiroler Straße umgeleitet. Die ist auch wegen einer Baustelle in Sils aber komplett verstopft. In beiden Richtungen fast 2 Stunden Zeitverlust aktuell. Also bei wem es noch geht, am besten erst gar nicht losfahren und dann erst, wenn sich die Lage wieder beruhigt hat, starten. Wir halten euch hier natürlich auf dem Laufenden. Weiter ins Unterland, B178 Loferer Straße. Die Umfahrung Bruckhäusl ist wegen Arbeiten gesperrt bis morgen 16.30 Uhr. Auf der Ausweichstrecke dauert es aktuell 10 Minuten länger im Frühverkehr. Und auf der B170 Brixentalstraße die Umfahrung Brixen im Tale zu. Hier dauern die Arbeiten bis Donnerstag 16.30 Uhr. Ihr werdet durchs Zentrum umgeleitet. Staus und Blitzer, gerne melden 0512 20 80 85.
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0: Morgen.
18: Servus.
0: So, gleich machen wir wieder gemeinsam ein bisschen Gehirnjogging bei 7 in 35.
18: 7 Fragen gilt zu beantworten und es geht auf zum Wellnessen ins Hotel Das 7 nach Bad Hering. Gleich noch anmelden auf liveradio.tirol.
0: Auf eurem Weg in die Arbeit jetzt der aktuelle Top-Hit von Shakira. Die.

0: Guten Morgen mit Live-Radio.
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0: So, jetzt geht's wieder um einen traumhaften Wellness-Tag samt Verwöhn-Frühstück im Hotel Das Sim in Bad Hering. Angemeldet auf Live-Radio.tirol hat sich die Sandra Wegscheider aus Fügenberg. Hi!
3: Guten Morgen, Feiti. Guten Morgen, Lea.
4: Ja, hallo.
0: Na, warst schon einmal Wellnessen im Das Sieben?
3: Im Das Sieben war ich leider noch nie, ne?
4: Wird's Zeit?
3: Ja, genau. Das würde mich jetzt total freuen, ja.
0: Wir drücken da ganz, ganz fest die Daumen.
3: Ja, vielen Dank.
1: 35 Sekunden. Ab jetzt.
4: Frage 1. Welcher ist der zweite Buchstabe im Alphabet?
3: B.
4: Richtig. Frage 2. Bei welcher Sportart muss man Skispringen und Langlaufen?
3: Bei der nordischen Kombination.
4: Richtig, Frage 3. Welches Datum war gestern?
3: Der 21.09.
4: Richtig, Frage 4. Wie viele Teile hat die Herr der Ringe Trilogie?
3: 3.
4: Richtig, Frage 5. Wie viele Finger haben 5 Hände?
3: 25.
4: Richtig, Frage 6. Wie nennt man einen kastrierten Hengst?
3: Einen Wallach.
4: Richtig, Frage 7. Wie viele Fragen musst du jetzt gerade beantworten?
3: 7.
4: Richtig! Ja,
0: hey, yes. Das waren jetzt keine 30 Sekunden.
4: Bravo. Wow, du Maschine.
0: Also die Sandra ist schon hirnfit um die Uhrzeit. Super.
3: Ja, um die Uhrzeit wirklich. Ja.
4: Und was machst du am liebsten beim Wellnessen?
3: Oh, schwimmen.
4: Haben einen super coolen Pool. Ich habe den schon mal getestet.
3: Ja, fein. Das freut mich.
0: Genieß es. Morgen Mittwoch seid vielleicht ihr unser Kandidat, Kandidatin anmelden. Live-Radio.tirol.
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0: Einer eurer Lieblings-Greatest-Hits bei Live-Radio, Robbie Williams. Und gleich gibt's einen der besten aktuellen von Sabrina Carpenter. Es ist 7:45 am Dienstag in der Früh. Guten Morgen. Und darüber spricht heute ganz Tirol. Rene Benko steht in Innsbruck wieder mal vor Gericht. Sein Fall vom gefeierten Multimilliardär jetzt zum Häfenbruder, ja, sorgt einfach für viel Aufsehen.
1: Um 9 Uhr geht's jetzt dann gleich los. Schon vor Ort Live-Radio-Reporter Phil Kranbacher.
2: Phil unterwegs. Nah dran, mittendrin.
1: Und ist schon was los?
3: Schönen guten Morgen. Ja, vor dem Innsbrucker Landesgericht ist tatsächlich schon ein wenig was los. Ein Kamerateam vom Öffentlich-Rechtlichen ist bereits hier. Und bei mir ist auch der Alvin. Hallo, servus.
4: Hallo, schönen guten Morgen.
3: Du studierst Organisationswissenschaften. Die Signa ist ein Teil deiner Doktorarbeit und deshalb bist du heute hier.
4: Ja, genau. Also ich beschäftige mich jetzt seit 10 Monaten eigentlich tagtäglich mit der Signa und lese sehr viele Zeitungsartikel dazu. Und natürlich kann ich mir die Gelegenheit nicht entgehen lassen, jetzt auch mal René persönlich zu sehen. Zu gucken, wie spricht René? Ist Herr Benko charismatisch? Ist es irgendwie genau diese schillernde Figur, die er öffentlich eigentlich auch so dargestellt hat? Und das finde ich schon wahnsinnig spannend, da mehr Einblicke zu kriegen.
3: Ja, neben dem Alvin, der eine oder andere Prozessbeobachter, ist auch jetzt in der Früh bereits hier. Heute eben wieder einmal Prozess gegen René Benko hier im Innsbrucker Landesgericht.
0: Na, wie es ausgeht, wir halten euch hier bei Live-Radio natürlich heute den ganzen Tag auf dem Laufenden.
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0: In 13 Minuten haben wir es 8 Uhr.
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14: Guten Morgen am Dienstag. Hier ist für euch Lea Singer mit dem Tirolwetter bei Live Radio. Schön sonnig ist es draußen, lasst euch davon aber noch nicht täuschen.
15: Wenn ihr jetzt erst außer Haus erstartet, es ist immer noch frisch draußen. Wir messen derzeit zum Beispiel in Umhausen 4 Grad, auch in Erwald 4 und in Innsbruck 9. Es bleibt heute recht sonnig mit nur harmlosen Wolken. Die Höchstwerte steigen auf bis zu 20 Grad. Die Live Radio Vorschau auf den astronomischen Herbstbeginn morgen. In der Früh noch Nebel, dann sonnig und milder als heute, bis zu 23 Grad werden es da. Übermorgen am Donnerstag nehmen die Wolken im Laufe des Tages immer mehr zu. Vor allem der Nachmittag wird nass bei bis zu 22 Grad.
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14: Eine Tiroler Glocke geht heute auf Reisen, Eva Hausberger.
18: Nämlich die Glocke vom Serleskirchl in Mierders im Stubaital. Sie macht sich heute auf den Weg nach Rom, wo sie morgen vom Papst höchstpersönlich geweiht werden soll. Dann kehrt sie nach Tirol zurück und bekommt ihren endgültigen Platz im Glockenstuhl in Mierders. Das dortige Serleskirchl ist vor etwa einem Jahr eröffnet worden.
14: Es ist 5 vor 8.
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0: Michael Scheder. Über Kriege und Krisen in der Welt beraten ab heute Staats- und Regierungschefs in New York, wenn für eine Woche die 81. UNO-Generaldebatte läuft. Die Politiker wird aber auch das Thema künstliche Intelligenz beschäftigen. Mehr von Hannes Haab.
1: Über 20 Staaten der Welt haben einen Aufruf unterschrieben, dass es Regeln für künstliche Intelligenz braucht. Unter anderem Australien, Dänemark, Finnland, Kanada, Spanien, aber auch Österreich. Unternehmen sollen unter anderem Tests, unabhängige Prüfungen und transparente Sicherheitskontrollen bei ihren Modellen machen müssen. Grund sind die letzten Vorfälle, wo KI selbstständig andere Systeme gehackt hat. Etwa die USA, China, Frankreich und Japan sowie Indien wollen davon bisher aber nichts wissen.
0: Am Rande der UNO-Generaldebatte soll heute auch der Sicherheitsdeal zwischen den USA, Dänemark und Grönland unterschrieben werden. Die USA planen zwei neue Militärstützpunkte auf der Arktisinsel, sagen Insider. Signa-Gründer und Rekordpleitier René Benko muss sich heute erneut in Innsbruck vor Gericht verantworten. Der oberste Gerichtshof hat Anfang Juli einen Teilfreispruch im Prozess wegen betrügerischer Krieder aufgehoben. Es geht um eine Mietvorauszahlung von rund 360.000 Euro für eine Villa in Innsbruck. Der zweite Teil einer Anklage, wegen der Benko zu 2 Jahren Haft verurteilt wurde. Auch das Strafmaß könnte sich jetzt wieder ändern. Der Wiener Politikberater Karl Jurka rechnet damit, dass Deutschland bis spätestens Weihnachten einen neuen Bundeskanzler bekommt. Er sagt, Friedrich Merz habe mehrere schwere Fehler gemacht. Nach dem Wahldebakel in Mecklenburg-Vorpommern und Berlin am Wochenende könnte die CDU nicht weitermachen wie bisher, sagt Jurka. Nach einem Unfall an einem Fahrgeschäft auf dem Oktoberfest in München ist ein Mitarbeiter an seinen schweren Verletzungen gestorben. Passiert ist der Unfall bei einem Freefall Tower, bei dem eine Gondel aus großer Höhe in die Tiefe stürzt. Der Mann hat sich wohl in einem Bereich aufgehalten, in dem er hätte nicht sein sollen.
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3: Und da gibt's endlich die gute Nachricht für die A12 Interlautobahn im Oberland. Die ist jetzt zwischen Metz und Heiming wieder frei befahrbar, die Unfallstelle im Baustellenbereich geräumt. Es gibt aber noch lange Staus, Innsbruck Richtung Landeck, ab Telfs bis Metz auf der Autobahn. Eine halbe Stunde mehr über die B171 Tiroler Straße, dann zwischen Metz und Zilz nochmal 30 Minuten Zeitverlust. Landeck Richtung Innsbruck läuft es über die A12 recht gut. Der Stau über die B171 Tiroler Straße löst sich aber nur sehr langsam auf. Ab dem Kreisverkehr Ötztaler Höhe bis Silz eine Stunde mehr noch aktuell wegen einer Baustelle in Silz. Wir schauen weiter ins Unterland. B178 Loferer Straße, da ist die Umfahrung Bruckhäusl gesperrt. Bis morgen 16.30 Uhr. Ihr werdet über Brucker Mühl umgeleitet. Es staut sich hier, rechnet eine Viertelstunde dazu. Und B170 Brixentalstraße, die Umfahrung Brixen im Tale auch wegen Arbeiten zu. Bis übermorgen 16.30 Uhr. Hier werdet ihr örtlich umgeleitet. Staus und Blitzer gerne melden 0512 20 80 85.
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5: Schönen guten Morgen. So, und gleich quiz mal wieder. Startland irgendetwas, die schnellsten 30 Sekunden eures Lebens.
3: Wochenführende bei uns in der Show mit 6 Begriffen. Der Markus Falkner aus Umhausen. Das überbieten will gleich in 6 Minuten Andrea Andritsch aus Jenbach.

0: Einen sonnigen Dienstagmorgen auf 5 nach 8.
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0: Die Andrea Andrić aus Jenbach, heute unsere Kandidatin. Du brauchst mindestens 7 Begriffe für die Wochenführung. Guten Morgen.
2: Hallo Lia, hallo Fati.
0: Servus. Na, was steht denn heute an bei dir?
2: Nicht viel arbeiten gehen.
0: Wo arbeitest
2: du? In Innsbruck bei der Bank.
0: Dann kennst du die eh mit Zahlen gut aus.
3: Du brauchst jetzt aber eher Wörter, gell? Brauchst die Buchstaben?
2: Ja,
0: Die Lea gibt also unsere Quizmasterin jetzt gerade noch dein Interview heute.
3: Das O, O wie Oliver.
2: Okay.
0: Perfekt. Andrea, Daumen sind gedrückt für dich. Hier starten jetzt die schnellsten 30 Sekunden deines Lebens.
3: Eine Stadt.
2: Oslo.
3: Land.
2: Oman.
3: Lieblingsspeise.
2: Omelette.
3: Pflanze.
2: Orchidee.
3: Beruf.
2: Optiker.
3: Band.
2: Weiter.
3: Geschenkidee.
2: Ohrringe.
3: Im Meer.
2: Habe ich nicht verstanden?
3: Im Meer.
2: Otter.
3: Familienmitglied.
2: Oma.
3: Grund zum Feiern.
2: Okay.
0: Hey, du bist unglaublich, Andrea. 8 Begriffe und somit gehst du natürlich sowas von in Führung.
2: Okay, ja super, cool.
3: Lass mal den Otter gelten. Normalerweise ist er nicht so im Meer gern daheim. Der ist eher im Süßwasser, aber hat einmal einen Stecher ins Meer gemacht.
2: Ja, super.
0: Man kann ja einen Otter zum Beispiel verfüttern an die Haie, oder? Wenn man fischen geht. So, also, wer glaubt, mindestens 9 Begriffe zu schaffen, jetzt anmelden für Stadtland irgendetwas. 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Wir spielen dann morgen Mittwoch wieder um 5 nach 8.

0: Und habt ihr auch gerade ordentlich diskutiert? Live-Radio, es ist eigentlich 7:45 Uhr, eure Frühstarter Feite und Lehr da. Guten Morgen.
1: Guten Morgen.
0: Ja, vor 6 Minuten Startland irgendetwas, die schnellsten 30 Sekunden eures Lebens. Heute war der Buchstabe für die Andrea aus Jembach des O.
1: O wie Otto, genau. Und da haben wir die Kategorie gehabt im Meer. Und die Andrea hat gesagt, Otter.
0: Genau.
1: Das haben wir gelten lassen, natürlich. Ich habe dann aber gesagt, normalerweise ist der Otter im Süßwasser daheim. Und jetzt hat eine nette Dame angerufen und mich aufmerksam gemacht. Hey, du meinst den Fischotter, den wir alle kennen aus dem Alpenzoo
0: zum Beispiel.
1: Es gibt aber auch den Seeotter und der ist wirklich im Meer
0: der
1: daheim. Genau, also gibt beides. Andrea, wir haben es dir eh schon gelten lassen, ja. Aber du warst sowieso richtig daheim. Und genau, vielen, vielen Dank fürs Aufmerksam machen.
0: So ist es, genau. Und wie gesagt, Stadtland irgendetwas? Gerne anmelden für morgen schon. Live-Radio.tirol auf unserer Homepage.
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0: Und auf den Hit freuen sich jetzt ganz viele von euch. Die aktuelle von

0: Gute Laune am Dienstag in der Früh, hier ist Live-Radio 20 nach 8. Guten Morgen! Ja, prominenter Angeklagter heute in Innsbruck, der insolvente Tiroler Investor René Benko steht wieder mal vor Gericht. Wie viele Medien und Zuschauer sich da jetzt schon versammelt haben, erfahrt ihr gleich im Tirol-Update um 8:35.
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0: Guten Morgen, 8:35. Das Tirolwetter bei Live-Radio mit Lea Singer. Na endlich, zweistellig die Temperaturen jetzt.
18: In Innsbruck haben wir eben die 10-Grad-Marke geknackt. In Kitzbühel und in Haiming sind es aktuell 7. Obwohl es heute insgesamt schön sonnig bleibt, gibt es maximal bis zu 20 Grad heute. Die Live-Radio-Vorschau zum astronomischen Herbstbeginn morgen. Etwas wärmer wieder, bis zu feine 23 Grad. Nach Nebel wird es sonnig. Übermorgen am Donnerstag bis zu 22 Grad, da vor allem am Nachmittag nass.
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0: Viel los heute früh am Innsbrucker Landesgericht, Eva Hausberger.
19: In einer halben Stunde um 9 Uhr beginnt ein weiterer Prozess gegen den insolventen Tiroler Investor René Benko. Es geht um betrügerische Krieder. Mehrere Medien und Zuschauer sind bereits vor Ort, wie unser Tirol-Reporter Philipp Grambacher.
20: Der Andrang der Medien, der Presse, der ist zwar nach wie vor gegeben, aber nicht mehr ganz so groß wie bei den ersten Terminen von René Benko. Konkret geht es heute um sogenannte Mietvorauszahlungen für eine Villa auf der Innsbrucker Hungerburg. Die Staatsanwaltschaft wirft René Benko vor, damit seine späteren Gläubiger benachteiligt zu haben. Und spannend auch, René Benko ist in genau dieser Sache schon einmal freigesprochen worden. Der oberste Gerichtshof hat diesen Freispruch aber aufgehoben. Es sind auch mehrere Prozesse Beobachter hier aus unterschiedlichsten Gründen, reines Interesse. Es sind auch viele Studenten, die sich wissenschaftlich mit der Signa beschäftigen. Der Einlass in den Gerichtssaal, der ist dann in circa 20 Minuten um 8.45 Uhr.
19: Stundenlange Autobahnsperre heute früh im Oberland. In der Nacht um etwa 3.15 Uhr ist es im Baustellenbereich bei Silz zu einem schweren Unfall gekommen. Ersten Informationen zufolge sind ein Auto und ein LKW zusammengestoßen. Die A12 war für die Rettungs- und Bergungsarbeiten bis etwa 7:30 Uhr früh gesperrt. Der Verkehr wurde umgeleitet. Es gibt immer noch Staus. Mehr dazu im Anschluss im Live-Radio-Verkehrszentrum. Über dem Bergisel in Innsbruck kreisen heute Hubschrauber. Im Stadion wird eine Flutlichtanlage gebaut. Lastenhubschrauber liefern die Masten heute Vormittag zur Schanze hinauf. Generalprobe der neuen Anlage wird die Vierschanzentournee im Jänner 2027. Und vom Stubaital nach Rom geht's heute für die Glocke des neuen Serleskirchels in Mierdas. Die Glocke soll morgen im Rahmen einer Audienz beim Papst geweiht werden. Dann bekommt sie ihren endgültigen Platz im Glockenstuhl in Mierdas. 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
18: Da schauen wir auch gleich wieder ins Oberland. Nach der stundenlangen Sperre der A12 zwischen Mötz und Haiming ist die Autobahn jetzt zwar wieder offen, gibt aber nach wie vor ordentlich Stau. Innsbruck Richtung Landeck auf der A12-Intal-Autobahn zwischen Telfs-West und Mötz 15 Minuten Zeitverlust und auf der B171 Tiroler Straße Richtung Landeck vor dem Kreisverkehr Ötztaler Höhe 10 Minuten mehr. In die Gegenrichtung Landeck Richtung Innsbruck staut es sich zweimal auf der B171 zwischen Robben und dem Kreisverkehr Ötztaler Höhe 20 Minuten mehr und dann nochmal vor der Baustelle in Silz gut 15 Minuten Zeitverlust. Wir schauen weiter ins Unterland auf die B178 Loferer Straße. Die Umfahrung Bruckhäusl ist wegen Arbeiten bis morgen 16.30 Uhr gesperrt. Über die Ausweichstrecke gibt es Stau, es dauert 5 bis 10 Minuten länger. Staus und Blitzer gerne melden 05 12 20 80 85. Kommt gut ans Ziel.
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18: Guten Morgen.
0: Dienstag in Tirol, hi.
18: Und da wird's gleich wieder richtig lieb bei Veiti fragt Kinder antworten.
0: Und heute gibt's ein Schwestern-Special mit der Leonie und Sarah aus Galzein. Die wissen, was man als Kind nicht tun darf.
21: Alkohol trinken, Bier.
0: Wie tut man nachher, wenn man Alkohol trunken hat?
21: So man anschaukeln und so, dass man es gar nicht mehr da geht.
18: Wird wieder ein Traum in 6 Minuten.

0: Einen sonnigen guten Morgen, Tirol, mit Live-Radio 5 nach halb 9. Ab sofort jeden Dienstag in der Früh bei uns.
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0: Und heute gibt's eine Schwestern-Special.
2: Hallo Veite, ich bin die Leonie.
3: Und ich bin die Sarah, Leonie Schwester.
2: Und wir kommen aus Goldshain.
0: Warum seid denn ihr die besten Schwestern, die es gibt?
2: Weil wir witzig sind.
3: Weil wir uns lieb haben.
0: Wie habt ihr euch denn lieb?
2: Wir umarmen uns.
0: Und warum seid ihr die witzigsten Schwestern, die es gibt?
3: Weil uns immer Blödsinn entfällt.
2: Also manchmal sind wir einfach nicht brav und so.
0: Was habt ihr zwar eigentlich für besondere Talente?
3: Radlschlagen, Handstand machen, einen Rekturnen, einen Umschwung machen.
2: Ich kann gut singen. Feuerwerk, Feuerwerk, oh oh, die ganze Welt kann uns gehören, oh oh.
0: Wahnsinn Stimme, Leonie. Welchen Feiertag gibt's denn eigentlich nicht, den ihr gern hättet?
2: Dass da jetzt zum Beispiel immer am 21., wenn ich Geburtstag hab, dass da immer halt ein Feiertag war.
0: Du hast ja gestern Montag gehabt, 10 Jahre alt bist geworden, Leonie. Alles Gute nachträglich.
2: Danke.
0: Was würdet ihr zwar als erstes als Bürgermeisterinnen von Galtshain einführen?
2: Dass man nicht rauchen darf.
3: Dass wir wie Zigaretten so auf den Boden schmeißen dürfen.
0: Was ist der coolste Job auf der Welt?
3: Lehrerin. Weil man ein bisschen zusammenschimpfen kann, wenn sie nicht brav sind.
0: Was darf ich dann sagen?
3: Nein, das darf man nicht da.
0: Leonie, wie klingst du als Lehrerin?
2: Hört sofort auf, sonst spare ich einen Keller ein.
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0: einer eurer Lieblings-Greatest-Hits bei Live-Radio von Lin Merlin. Und gleich geht's weiter mit einem der besten Aktuellen von Glockenbach. Rene Benko kommt heute aus dem Gefängnis und wird ins Innsbrucker Landesgericht gebracht, beziehungsweise ist gebracht worden. Ein weiterer Prozess startet jetzt dann gleich um 9.
1: Und der Falti hat sich mit dem René vorab getroffen zu einem Interview, das es so nie gegeben hat.
0: René, früher war es Kaviar zum Frühstück, jetzt im Häfen ist eher die Semmel mit Butter. Hast du dich schon dann gewöhnt?
2: Nein, ich habe schon einmal probiert, aber nicht die ganze, sondern nur den unteren Teil.
0: Du, ist ja schon mal ein Anfang. Heute wieder viele Journalisten beim Prozess, alle wegen dir da. Hast du nicht ein bisschen Angst, dass die sich gegenseitig um einen Haufen rennen für die besten Bilder?
2: Nein, es ist schon beeindruckend und ich sage mal, man zittert auch mit, dass nichts passiert.
0: Also Platz 1 bei den Nachrichtenmeldungen hast du heute auf jeden Fall sicher. Cool, oder?
2: Ja, aber das gehört ja dazu, das ist ja das, was die Leute in Wahrheit begeistert. Und solange es immer gut ausgeht, ist es ja gut, wenn es ein Spektakel ist.
0: Dass es gut ausgeht, einfach in richterfreundlich anlachen und es läuft, oder?
2: Ja, warum nicht? Das hat die letzten Jahrtausende schon funktioniert.
0: Und wenn dann zurück in Ziegelstall bist, weil frei kommst du auf keinen Fall, wird mit anderen Häftlingen gefeiert.
2: Das eine andere Gläschen wird schon dabei sein. Eines bin ich nicht, ich bin kein großer Partytiger, aber ich genieße es.
0: Das war René Benko vor seinem Prozess heute in Innsbruck im Interview, das es so natürlich nie gegeben hat.

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12: Hier ist für euch das Tirolwetter bei Live-Radio mit Lea Singer. Die Sonnenstrahlen tun jetzt richtig gut.
15: Insgesamt ist es nämlich immer noch eher frisch, sind wir noch gar nicht so gewohnt. Aktuell messen wir 5 Grad in Steinach und auch in Achenkirch. In Innsbruck 10 Grad. Es bleibt zwar recht sonnig heute, die Temperaturen gehen aber maximal auf bis zu 20 Grad. Die Live-Radio-Vorschau, morgen am Mittwoch, astronomischer Herbstbeginn. Da wird es wieder wärmer, bis zu 23 Grad. In der Früh ist es neblig, dann sonnig. Übermorgen am Donnerstag bis zu 22 Grad. Da werden im Laufe des Tages die Wolken immer mehr. Am Nachmittag kann es auch regnen.
12: Es ist 8:55.
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17: Mit Michael Schäder. Signa-Gründer René Benko muss heute wieder am Landesgericht Innsbruck erscheinen. Das Gericht verhandelt erneut wegen betrügerischer Krieder, weil der oberste Gerichtshof im Juli einen Teilfreispruch aufgehoben hat. Tirol-Reporter Philipp Kranbacher.
18: Hier im Innsbrucker Landesgericht ist zwar nicht mehr ganz so viel los wie bei den letzten Benko-Prozessen, das mediale Interesse ist aber nach wie vor gegeben. Einige Kamerateams und auch mehrere Fotografen sind hier, auch Vertreter der internationalen Presse, wie zum Beispiel der deutschen Bild-Zeitung. Beim Prozess geht es heute um betrügerische Krieder, das heißt vereinfacht gesagt um Geld, das René Benko den Gläubigern vorenthalten haben soll. Der Prozess ist bis zum Abend anberaumt, los geht's hier in diesen Minuten.
17: Über Kriege und Krisen in der Welt beraten ab heute Staats- und Regierungschefs in New York, wenn für eine Woche die 81. UNO-Generaldebatte läuft. Die Politiker wird aber auch das Thema künstliche Intelligenz beschäftigen.

0: beschäftigen. Über 20 Staaten der Welt, darunter Österreich, haben einen Aufruf unterschrieben, dass es Regeln für künstliche Intelligenz braucht. Unternehmen sollen unter anderem unabhängige Prüfungen machen müssen. Grund sind die letzten Vorfälle, wo KI selbstständig andere Systeme gehackt hat. Ums EU-Budget und darüber, wie man einen Teil der Bürokratie wieder los wird, beraten heute die EU-Europaministerinnen und Minister in Brüssel. Die EU-Kommission soll aufräumen. Europaministerin Bauer will zusammen mit 12 weiteren EU-Mitgliedstaaten eine Initiative präsentieren. Ein Jahr lang soll Brüssel bestehende Regeln einfacher machen, unnötige streichen und damit Unternehmen entlasten. Ein durchwachsenes Ergebnis bringt der neue Winterreifentest des ÖAMTC. Von 32 getesteten Reifen haben nur 6 gut abgeschnitten. 8 sind mit einem glatten nicht genügend durchgefallen. Die größten Sicherheitsunterschiede zeigen sich auf nasser Fahrbahn. Hier fallen viele Modelle deutlich ab. Außerdem sind bekannte Markennamen nicht mehr gleichzeitig eine Qualitätsgarantie. Einzelne, weniger bekannte Hersteller schneiden besser ab als manche große Anbieter.
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2: Die gute Nachricht. Nach einem Unfall und einer langen Sperre heute früh der A12 Interlautobahn im Oberland zwischen Mötz und Heiming ist die Straße jetzt wieder offen und auch der Stau hat sich jetzt endlich aufgelöst. Maximal noch 3 bis 5 Minuten länger dauert es in diesem Bereich. Wir schauen zu weiteren Sperren. Wegen Arbeiten und Wartungen sind verschiedene Tunnel zu. Auf der BN-179 Fernpassstraße, die Umfahrung Heiterwang bis heute Mittag. Auf der BN-177 Seefelder Straße, der Botta-Claudia-Tunnel ebenfalls bis heute Mittag. Auf der BN-178 Loferer Straße, die Umfahrung Bruckhäusl bis morgen 16.30 Uhr. Und auf der BN-170 Brixentalstraße, die Umfahrung Brixen im Tale bis übermorgen 16.30 Uhr. Es sind hier jeweils örtliche Umleitungen eingerichtet. Staus und Blitzer 0512 20 80 85.
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4: Einen sonnigen Vormittag, Feiti und Lea da, hey.
2: Servus am autofreien Tag.
5: Ja, ich finde schon cool, dass es so einen Tag gibt, aber glaub, man sieht es, dass halt sich wenige Leute anhalten.
2: Ja, viele von uns brauchen es halt einfach, gell.
4: Dazu aus den Boxen im Autoradio gleich herrlicher Zitronenduft, Lemon Tree von Fool's Garden, dann Grüße in Tirols Eisdeal mit Eis-Eis-Baby. Wenn sich garantiert heute bei dem Sonnenschein zum Mittag viele ein feines Eis holen. Und los geht's jetzt mit ganz viel Speed von den Spin Doctors. Am Dienstagvormittag, hier ist Live Radio.

0: Einen sonnigen Dienstagvormittag mit Live-Radio um 9:12. Ein ganzes Dorf in Aufregung. Ja, die Glocke vom Serleskirchli in Miras wird nämlich heute vom Papst höchstpersönlich geweiht.
1: Leonhard Rasinger von der Salesbahn Miras, ihr seid schon unterwegs mit dem Bus nach Rom. Die Glocke im Kofferraum. Hallihallo.
2: Grüß dich. Servus Freitag, servus Lea, hallo.
0: Du, jetzt gibt es ja viele Glocken bei uns in Tirol. Warum wird genau die eure vom Papst, ich habe jetzt gerade gesagt, heute, morgen höchstpersönlich geweiht?
2: Das ist eine gute Frage. Also das hat sich glücklich gefügt, muss man sagen. Unser Künstler, der Helmut Strobel, ist sehr umtriebig und hat da beim Abtreiben und Schreien nachgefragt, ob das eine Möglichkeit wäre. Der hat sich dem dann angenommen und dann ist eins zum anderen gekommen und jetzt fahren wir nach Rom.
0: Ja, voll cool. Morgen seid ihr dann beim Papst. Wie wird es ablaufen?
2: Morgen um 9 Uhr müssen wir auf dem Petersplatz mit der Glocke sein und gibt es da einen ganz, ganz klaren Ablauf. Wir haben dann unsere erste Reihe, also prima fila. Und da kommt dann der Papst vorbei und segnet diese Glocke. Ich weiß aber dann nicht, ob wir jetzt mit ihm reden können oder ob er nur vorbeigeht, ob man die Hand schütteln darf. Also so weit hat Rom uns noch nicht Bescheid gegeben.
1: Und wie ist jetzt bei dir so das Gefühl?
2: Ich habe es ja bis jetzt nicht geklappt. Gell? Also jetzt hat mein Bus, jetzt passt alles, aber ich habe es bis jetzt nicht geklappt, dass das dann wirklich so ist, dass wir nach Rom fahren und im Papst gegenüberstehen und da nachher diese Glocke nachher geweiht bekommen.
1: Richtig cool. Alle, die sich an dieser Glocke beteiligt haben, ein Bus voll Stubaier, ein paar Autos voll Zillertaler und Co. sind morgen bei der Weihe also dabei. Wird bestimmt ein unvergessliches Erlebnis.
0: Und ob sie dann wirklich mit dem Papst geredet haben, fragen wir natürlich nach Donnerstag in der Früh hier bei Live Radio.

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10: Dienstagvormittag, 5:30. Das Tirolwetter bei Live-Radio mit Lehrsinger. Die Sonne strahlt runter, die Temperaturen kommen aber nur langsam in Schwung.
11: 2-3 Grad messen wir aktuell in Hintertux, in Tannheim sind es 5 und in Innsbruck jetzt 12 Grad. Es bleibt insgesamt sehr freundlich heute. Die Temperaturen steigen auf maximal bis zu 20 Grad. Die Live-Radio-Vorschau zeigt, morgen Mittwoch zum astronomischen Herbstbeginn wird es wieder eine Spur wärmer. Bis zu 23 Grad sind es da und vor allem in der Früh mit Nebel, nicht mehr ganz so kalt und danach gibt es Sonne. Übermorgen, der Donnerstag, wird nach und nach immer bewölkter, am Nachmittag regnet es, dazu maximal 22 Grad.
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10: Heute mit dem Aufruf, das Auto vielleicht ja mal stehen zu lassen, Eva Hausberger.
13: Der heutige 22. September ist der europäische autofreie Tag. Er markiert den Schlusspunkt der europäischen Mobilitätswoche und soll uns animieren, für Alltagswege Alternativen zum Auto zu finden. In Tirol gibt es dazu mehrere Aktionen, etwa ein Klimafrühstück heute früh schon an der Messehaltestelle in Innsbruck, ein Radfahrtraining in Kemmerton oder einen Wandertag in Angerberg. Auch in den vergangenen Tagen hat es in Tirol bereits zahlreiche Veranstaltungen rund ums Thema klimafreundliche Mobilität gegeben. In Schwarz ist es gestern Mittag zu einem Unfall mit heißem Öl gekommen. Ein 6-Jähriger will unter einem Tisch etwas herausholen. Auf dem Tisch steht ein Gaskocher. Der Bub bleibt am Schlauch hängen. Daraufhin schwappt Öl aus dem Kocher auf das Kind. Der 6-Jährige muss verletzt in die Innsbrucker Klinik eingeliefert werden. Und Sport mit den Infos heute, wie und wann es Tickets für das Cupspiel Wacker Innsbruck gegen WSG Tirol gibt. Der Vorverkauf startet am 7. Oktober um 7 Uhr auf der Wacker-Website. Saisonabos gelten bei der Partie nicht. Mitglieder und Abonnenten des FC Wacker bekommen aber ein Vorkaufsrecht. Über den genauen Ablauf werden sie noch informiert, wie es heißt. Das Spiel steigt am 28. Oktober um 18 Uhr im Innsbrucker Tivoli. 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
11: Es geht ohne gröbere Staus durchs Land, gibt allerdings mehrere Tunnelsperren wegen Arbeiten. Wir starten auf der B179 Fernpassstraße. Die Umfahrung Heiterwang ist bis heute Mittag zu. Auf der B177 Seefelder Straße der Porta-Claudia-Tunnel ebenfalls bis heute Mittag gesperrt. Auf der B178 Loferer Straße die Umfahrung Bruckhäusl bis morgen 16.30 Uhr zu. Und auf der B170 Brixen-Talstraße dauern die Arbeiten bei der Umfahrung Brixen im Tale bis Donnerstag 16.30 Uhr. Ihr werdet hier jeweils örtlich umgeleitet. Staus und Blitzer 05 12 20 80 85. Kommt gut ans Ziel.
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0: mit Live-Radio in den letzten offiziellen Sommertag in Tirol.
1: Ja, morgen Mittwoch ist astronomischer Herbstbeginn.
0: Ja, und ich würde einmal so sagen, Herbst ist einfach eine mega schöne Jahreszeit. Ich liebe den. Das ist die schönste Jahreszeit überhaupt. Zum Beispiel der Geruch vom nassen Holz, Laub, wenn ich durch die Sistranzer Wälder wandere. Es ist wunderschön.
1: Ja, stimmt. Die Farben auch finde ich so besonders. Ja. Und so klar alles. Und vor allen Dingen im Herbst, liebe Leute, sind dann auch wieder viele Feste.
0: Genau, da fühlt sich die Lea besonders wohl.
1: Ja.
0: Morgen in der Früh wollen wir von euch bitte wissen, zum offiziellen astronomisch, sagt man dazu, gell?
1: Genau.
0: Herbstbeginn. Der Herbst ist geil. Weil, ruft uns da gerne jetzt schon an 0512 20 80 10 oder Sprachnachricht über die Live-Radio Tirol App. Und morgen in der Früh heißen wir dann den Herbst offiziell willkommen. Und der erste Herbsttag wird, hast du im Wetter gesagt, traumhaft schön.
1: Mhm, klassisch herbstlich.

0: Das war schon wieder eure Live-Radio Frühstarter. Veite und Lea sind gleich raus und übergeben das Studio an die Lena Holzer. Hi!
1: Wunderschönen Dienstag, hallo.
2: Servus. Ja, wenn man am Wochenende fleißig arbeitet, hat man montags frei. Gell? Ja. Du hast gestern auch frei gehabt.
1: Gestern habe ich mich erholt. Fein wandern bin ich gewesen. Herrlich. In Schwarz am Hausberg. Und ja, deswegen heute top motiviert für die neue Woche.
0: Ganz
2: sehr schön.
0: Freut
2: ihr profitiert.
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6: Schönen Vormittag. Hier ist das Tirolwetter bei Live-Radio mit Lea Singer.
7: Viel Sonne gibt es heute, trotzdem maximal nur bis zu 20 Grad. Jetzt ist es noch deutlich frischer. 4 Grad messen wir in Schmirn, 9 in Reute und 13 in Innsbruck. Die Live-Radio-Vorschau zeigt, morgen zum astronomischen Herbstbeginn wird es wieder eine Spur wärmer. In der Früh liegt noch eine Nebeldecke überm Land. Dann wird es sonnig und gibt bis zu 23 Grad. Übermorgen, der Donnerstag, wird nach und nach immer grauer und nasser, da bis zu 22 Grad.
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6: Weiter geht's mit den Infos zur Stunde. Es ist 5 vor 10.
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10: Mit Michael Scheder. Heute beginnen in der chinesischen Großstadt Shanghai die World Skills. Das sind die Berufsweltmeisterschaften, bei denen junge Fachkräfte zeigen, was sie in über 60 Berufen können. Für Skills Austria und WKO Steiermark-Präsident Josef Herg sind die World Skills dieses Jahr etwas ganz Besonderes.
11: Das wird sicher die größte Weltmeisterschaft, die jemals durchgeführt wurde. Und das ist etwas Besonderes. 60 Nationen, 1400 Teilnehmer. Wir sind natürlich sehr stolz. Österreich hat mit 48 Teilnehmerinnen und Teilnehmern die größte europäische Mannschaft. Und die Steiermark mit 12 Teilnehmerinnen und Teilnehmern sind wir natürlich auch österreichweit ganz vorne. Das macht uns alle sehr stolz.
10: Die Bewerbe gehen morgen los und gehen dann bis Samstag. Österreichs bekanntester Plattier René Benko sitzt ab heute wieder in Innsbruck vor dem Richter. Es geht einmal mehr um betrügerische Krieder im Zusammenhang mit seiner Villa in Innsbruck. Dafür soll Benko 360.000 Euro Miete vorausgezahlt haben, möglicherweise um das Geld an der Insolvenz vorbeizuschummeln. Der oberste Gerichtshof hat den Teilfreispruch aufgehoben, deswegen wird neu verhandelt. Ursprünglich hat Benko 2 Jahre Haft bekommen, das könnte sich jetzt ändern. Der Medienstreit in den USA zwischen Präsident Donald Trump und verschiedenen Sendern schaukelt sich weiter hoch. Das Weiße Haus überträgt jetzt einen eigenen Stream mit dem Namen Trump TV. Der Stream zeigt täglich rund um die Uhr die besten Momente aus der Vergangenheit und den neuesten Nachrichten der Regierung. Davor hat Trump einigen US-Medien Hausverbot erteilt. Als Reaktion haben große US-Sender Berichte über den Präsidenten eingeschränkt. Werbung für ungesunde Getränke, Alkohol, Glücksspiel und Kryptowährungen. Das haben die Zuschauer am häufigsten in den Live-Bildern der Fußball-WM heuer gesehen. Das zeigt eine Analyse der Universität Bristol. Fast 70% dieser Werbung hat es für ungesunde Lebensmittel und Getränke gegeben. Ausweichen war kaum möglich, weil die Firmenlogos unter anderem auf den Bannern während der Spiele gelaufen sind, sagen die Forscher.
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6: Mehrere Tunnelsperren wegen Wartungen im Land. Die BR179 Fernpassstraße, die Umfahrung Heiterwang, ist gesperrt und zwar bis heute Mittag. BR177 Seefelder Straße, der Porta Claudia Tunnel, ebenfalls bis heute Mittag zu. Dann auf die BR178 Loferer Straße, die Umfahrung Bruckhäusl, ist bis morgen um 16.30 Uhr gesperrt. Und auf der BR170 Brixentalstraße dauern die Arbeiten bei der Umfahrung Brixen im Tale

0: hier noch bis 16.30 Uhr am Donnerstag. Ihr werdet jeweils örtlich umgeleitet. Eure Staus und Blitzer bitte gerne melden. 0512 20 80 85.
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0: Auf geht's durch den letzten offiziellen Sommertag und der zeigt noch einmal richtig, was er drauf hat. Die Sonne blendet schon herein durch die Bürofenster. Da freuen wir uns schon einmal auf die Mittagspause draußen. Bis dahin dauert es aber noch ein bisschen. Wir versorgen euch deswegen mit den Hits für den Vormittag. Hier sind wieder vier am Stück.

0: Das ist Live Radio Altberg am Dienstag. Ich bin heute am Weg in die Arbeit schon überrascht worden. Und zwar mit einem Frühstück vom Andreas Stauder am Schwarzer Bahnhof.
1: Also im Zuge der Mobilitätswoche bieten wir einmal im Jahr so um den 20. September ein Pendlerfrühstück an für alle, die mit den Öffis fahren.
2: Das ist ja ein mega Start in den Tag.
1: Ja, die Leute haben wir auch gerade, das taugt keiner.
0: Und wie, so geht der Tag gut los. Super Aktion zum Ende der Europäischen Mobilitätswoche. Heute ist übrigens autofreier Tag, der soll uns aufmerksam machen, dass wir das Auto eigentlich gar nicht immer brauchen. Und ich sag's ehrlich, ich liebe meinen Polo, aber wenn ich in der Früh in die Arbeit fahre, dann immer mit dem Zug, ist einfach einfacher und schneller. Heute sogar mit dem Frühstück.

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15: Wir sind hier mit dem Tirol-Update auf Live-Radio. Stundenlange Autobahnsperre heute früh im Oberland. Eva Hausberger.
16: Auf der A12 Höhe Silz ist es in der Nacht zu einem schweren Unfall gekommen. Ein LKW und ein Auto sind gegen 3.15 Uhr im Baustellenbereich frontal zusammengestoßen. Für die Rettungs- und Bergungsarbeiten war die Autobahn über 4 Stunden lang gesperrt. Der Verkehr wurde über die Bundesstraße umgeleitet. Im Frühverkehr ist es zu kilometerlangen Staus gekommen. Der genaue Unfallhergang ist noch unklar. Auch Informationen zu den beteiligten Fahrzeuginsassen gibt es derzeit nicht. Im Zillertal verliert ein Mann Geld an einen Betrüger. Der Täter gibt sich am Telefon als Bankangestellter aus und gaukelt dem 62-Jährigen vor, dass ein Dritter Abbuchungen von seinem Konto veranlasst habe. Um die Aufträge zu stornieren, müsse er mehrere tausend Euro auf ein fremdes Konto überweisen, was der 62-Jährige tut. Dann bricht der Kontakt ab, das Opfer erstattet Anzeige. Und Fußball. Das ÖFB-Team bereitet sich in Windischgarsten in Oberösterreich derzeit auf die anstehenden Spiele in der Nations League vor. Im Kader sind auch die drei Tiroler Marco Friedl, Felix Bacher und Christian Zawiszycki. Mit Alessandro Schöpf und Yannick Schuster sind zwei weitere Tiroler auf Abruf. Am Donnerstagabend steigt das erste Spiel gegen Israel. 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
15: Um kurz vor 10:30, es gibt mehrere Sperren wegen Arbeiten auf der B179 Fernpassstraße. Da ist die Umfahrung Heiterwang gesperrt und zwar bis heute Mittag. Es dauert aktuell 10 Minuten länger. Ihr werdet über Heiterwang umgeleitet. Dann B177 Seefelder Straße, der Porta Claudia Tunnel ebenfalls bis heute Mittag zu. Und wir schauen noch ins Unterland auf die B178 Loferer Straße. Die Umfahrung Bruckhäusl ist bis morgen um 16.30 Uhr gesperrt und auf der B170 Brixentalstraße dauern die Arbeiten auf der Umfahrung Brixen im Tale. Hier noch bis Donnerstag um 16.30 Uhr. Es gibt jeweils Umleitungen. Eure Staus und Blitzer bitte gerne an uns melden. 0512 20 80 85. Dankeschön und gute Fahrt.
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0: Schönen Vormittag, gleich beruhigt Olivia Dean unsere Nerven, wenn der Drucker wieder spinnt oder der Tank bis zum nächsten Kundentermin nicht mehr ausreicht. So easy, richtig guter Sound. Gleich bei Live Radio at Work, davor noch der Blick zum Freizeitangebot im Land.
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2: 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Ab 18.30 Uhr beim Elmauer Musikpavillon. Eröffnung der Ausstellung Monster Chatwind. Diesen Freitag um 19 Uhr im Kunstraum in Innsbruck. Der Eintritt ist frei. Alle weiteren Infos auf tiroler-landesmuseen.at. Und Chantik im Komma in Würgl. Kommenden Samstag gibt's Dialektbob mit Herz, wie die Tiroler Band Chantik so schön sagt. Ab 20 Uhr, Karten gibt's auf komma.at.
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13: Tirol glänzt in der Sonne. Hier ist das Tirolwetter bei Live-Radio mit Lena Holz. Und heute gehen sich viele Sonnenstunden aus. Meistens ist es sogar wolkenlos. Wir messen aktuell 14 Grad in Lienz und in Innsbruck. Am Nachmittag werden es bis zu 21 Grad. Dazu geht ein leichter Wind in den Tälern. Auf den Bergen kann er auch ein bisschen kräftiger sein. Die Live-Radio-Vorschau morgen Mittwoch begrüßt man den Herbst mit Sonnenschein. Die Nebeldecke bricht auf und danach wird es sehr freundlich bei bis zu 23 Grad. Übermorgen Donnerstag dann zunehmend nass bei maximal 22 Grad. Es ist kurz vor 11.
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15: Mit Michael Schäder. Deutschland diskutiert derzeit über eine mögliche Zuckersteuer. Wie gut so eine Steuer in Österreich ankommt, haben die Meinungsforscher von Market Agent erfragt. Und 6 von 10 Österreicherinnen und Österreichern sind sogar dafür. Mehr dazu von Hannes Haab.
16: Besonders bei Getränken wie Limonaden oder Energydrinks sind die Menschen dafür. Ein gutes Drittel wäre gegen eine Zuckersteuer. 4 von 10 glauben, dass die Hersteller dann auch weniger Zucker in ihre Produkte geben. Bei einer möglichen Kracherlsteuer rechnet fast die Hälfte, dass der Staat mehr Geld verdient. Ungefähr gleich viele Menschen sagen, dass die Regierung das Geld einer Zuckersteuer als Steuerentlastung zurückgeben soll oder in Gesundheitsvorsorge und Prävention stecken soll.
15: Gleichzeitig befürchtet fast die Hälfte der Befragten, dass eine Kracherlsteuer steigende Preise bringen würde. Dänemark, die USA und Grönland wollen heute am Rande der UNO-Generaldebatte in New York ihr Sicherheitsabkommen unterzeichnen. Heute Nachmittag unserer Zeit sollen die dänische Ministerpräsidentin Frederiksen, US-Präsident Trump und der grönländische Regierungschef Nielsen unterschreiben. Geplant ist, dass die USA auf der Arktisinsel Militärbasen aufbauen und eine bestehende wieder in Betrieb nehmen. Nach einem tödlichen Unfall eines Fahrgeschäftmitarbeiters auf dem Münchner Oktoberfest laufen Ermittlungen zur Ursache des Unglücks. Der 52-Jährige ist gestern nach einem Betriebsunfall an einem Freefall-Turm im Krankenhaus gestorben. Bei dem Fahrgeschäft rauschen Fahrgeschäfte

0: Gäste in einer Gondel aus großer Höhe nach unten. Der Mann hat sich wohl in einem Bereich aufgehalten, in dem er nicht hätte sein sollen, heißt es. Formel-1-Rennen werden im kommenden Jahr kürzer, das hat die zuständige Kommission entschieden. 2 bis 3 Runden werden künftig bei den Rennen gestrichen, weil ein Grand Prix nicht mehr als 290 Kilometer haben soll. Der Grund sind neue Regeln bei den Motoren. Der Große Preis von Österreich in Spielberg wird nächstes Jahr übrigens vom 9. bis 11. Juli sein.
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2: Überlastung auf der A12 Inntal-Autobahn Kufstein Richtung Bayern vorm Grenzübergang Kiefersfelden dauert 5 Minuten länger. Mehrere Sperren gibt es wegen Arbeiten. Auf der B179 Fernpassstraße zum Beispiel, hier ist die Umfahrung Heiterwang gesperrt bis heute Mittag. Aktuell 15 Minuten plus, ihr werdet über Heiterwang umgeleitet. Dann B177 Seefelder Straße, hier ist der Porta Claudia Tunnel ebenfalls bis heute Mittag zu. Auf der B178 Loferer Straße die Umfahrung Bruckhäusel gesperrt bis morgen um 16.30 Uhr. Und auf der Brixentalstraße auf der B170, da laufen die Arbeiten noch. In Brixen im Tale bis Donnerstag um 16.30 Uhr. Auch hier gibt es jeweils Umleitungen. Eure Staus und Blitzer bitte melden 0512 20 80 85.
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2: Ja, es ist so lustig, ich habe gerade rüber geschielt zu den Hashtag-Heute-Meldungen. Und ja, es gibt definitiv nichts, was es nicht gibt. Wo auf der Welt gerade der fetteste Bär gesucht wird, das hört ihr gleich bei uns. Die bunten Meldungen des Tages in 4 Hits.

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0: In Erfurt in Deutschland hat ein Mann jetzt in einem Supermarkt Hausverbot. Grund ist ein Vorfall in der Obst- und Gemüseabteilung an die Laich.
2: Am Wochenende ist der Mann in den Supermarkt gegangen und hat angefangen, Cannabis auf der Obstwaage abzuwiegen. Das Personal hat ihn dann gebeten zu gehen. Das wollte er aber nicht, hat sich geweigert. Deswegen hat dann schlussendlich die Polizei kommen müssen und hat ihn aus dem Geschäft begleitet. Jetzt hat der 20-Jährige in dem Supermarkt lebenslanges Hausverbot, schreiben mehrere Medien. Angezeigt wird aber nicht, weil die geringe Menge Cannabis, die er dabei gehabt hat, in Deutschland legal ist.
0: Wie kommt man auf sowas? Stell dir vor, du gehst einkaufen, willst Bananen, Tomaten und neben dir steht jemand und wiegt das Cannabis ab.
2: Die Polizei hat schon geschrieben, man soll nicht jedes Grünzeug auf die Gemüsewaage haben.
0: Ja, das ist wieder einmal ein Beweis dafür, dass es wirklich für jeden Schmarrn einen Wettbewerb gibt.
2: Alaska sucht wieder den größten und fettesten Bären. Beim jährlichen Fat-Bär-Wettbewerb im Katmai-Nationalpark gehen insgesamt 16 Bären ins Rennen. Ab heute werden die Tiere auf explore.org zur Abstimmung präsentiert. Mit dabei auch wieder ein Titelfavorit, Bärenmännchen Chunk, der hat den Titel letztes Jahr geholt.
0: Okay, was wiegt so ein fetter Bär?
2: Über 500 Kilo.
0: Ja,
2: anständiger Vorrat für den Winterschlaf.
0: Und Sie? Bekommt jetzt einen Feiertag.
2: Country-Legende Dolly Parton, die ist ja im August leider von uns gegangen. In Kalifornien soll sie jetzt einen großen Gedenktag bekommen. Der 25. September wird offiziell Dolly Parton Day. Warum genau dieses Datum? Das hat mit ihrem bekanntesten Song oder einem der bekanntesten Songs 9 to 5 zu tun. Das klingt nämlich wie 9 to 5, also Englisch für 9-2-5. Und das ist die amerikanische Schreibweise für den 25.09.
0: Sie hat auf jeden Fall einen Feiertag verdient.
2: Oh ja.
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18: Um 11:35 prominenter Angeklagter heute in Innsbruck. Eva Hausberger.
19: Seit 9 Uhr läuft wieder ein Prozess gegen den insolventen Tiroler Investor René Benko. Es geht um betrügerische Krieder. Tirol-Reporter Andreas Leich.
20: Ein Aspekt aus dem Benko-Prozess im Oktober 2025 wird noch einmal aufgerollt. Der oberste Gerichtshof hat einen Freispruch von damals aufgehoben. Konkret geht es um eine Mietvorauszahlung für eine Villa auf der Innsbrucker Hungerburg von rund 360.000 Euro. Der OGH ist der Meinung, dass Benko seine Gläubiger mit der Vorauszahlung benachteiligt hat. Deshalb werden der Anklagepunkt und auch die Strafhöhe neu verhandelt. Benko hat sich zu Prozessbeginn heute nicht schuldig bekannt. Die Verhandlung ist bis 20 Uhr angesetzt.
19: In Schwarz ist es gestern Mittag zu einem Unfall mit heißem Öl gekommen. Ein 6-Jähriger will unter einem Tisch etwas herausholen. Auf dem Tisch steht ein Gaskocher. Der Bub bleibt am Schlauch hängen. Daraufhin schwappt Öl aus dem Kocher auf das Kind. Der 6-Jährige muss verletzt in die Innsbrucker Klinik eingeliefert werden. Und über dem Innsbrucker Bergisel kreisen heute Lastenhubschrauber. Die Masten für die neue Flutlichtanlage werden ins Stadion zur Schanze geflogen. Mit Flutlicht sei man bei den Bewerben künftig flexibel. flexibel, heißt es. Die Generalprobe wird die Vierschanzentournee im Jänner 2027. 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
18: Es wird fleißig gearbeitet im Land, deswegen gibt es einige Sperren. Zum einen auf der B179 Fernpassstraße. Hier ist die Umfahrung Heiterwang bis Mittag gesperrt. Auf der B177 Seefelder Straße ist der Porta Claudia-Tunnel ebenfalls bis heute Mittag zu. Im Unterland gibt es eine Sperre auf der B178 Loferer Straße. Die Umfahrung Bruckhäusl ist bis morgen um 16.30 Uhr gesperrt. Und auf der B170 Brixentalstraße dauern die Arbeiten bei der Umfahrung Brixen im Tale. Und zwar noch bis Donnerstag um 16.30 Uhr. Rechnet jeweils ein paar Minuten mehr dazu. Und es gibt hier natürlich Umleitungen. Eure Staus und Blitzer bitte gerne melden. 0512 20 80 85. Gute Fahrt.
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0: Live Radio Twerk am letzten offiziellen Sommertag. 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
6: Mahlzeit, hier ist das Tirolwetter bei Live-Radio mit Nora Nöckler. Die Sonne strahlt vom Himmel.
7: Und so geht's den ganzen Tag weiter, teilweise ist sogar wolkenlos. Dazu gehen sich heute noch 20 Grad aus. Aktuell messen wir 16 Grad in Innsbruck, in Mayrhofen und in Zirl. Die Live-Radio-Vorschau zeigt, morgen Mittwoch gibt's einen goldenen ersten Herbsttag. Sonne pur den ganzen Tag und bis zu 23 Grad. Der Donnerstag wird's dann wechselhafter mit Regen und Sonne im Mix und 22 Grad.
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6: 5:12.
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10: Mit Michael Scheder. Gefängnisse und Justizwachebeamte entlasten. Das will die Regierung erreichen. Zum einen sollen Straftäter künftig nach der Hälfte ihrer Strafe leichter abgeschoben werden können. Bisher haben die Gefangenen dagegen stimmen können, dieses Veto fällt aber. Justizministerin Sporer will auch bessere Möglichkeiten schaffen, um Straftäter nach der Haft besser in die Gesellschaft einzugliedern.
11: Wenn jemand verurteilt wird, der sich aber gerade in einer Berufsausbildung oder sonstigen Ausbildung befindet, kann der Strafantritt nunmehr bis zu 2 Jahre aufgeschoben werden, damit diese Ausbildung vor Haftantritt abgeschlossen werden kann.
10: Gelten sollen diese neuen Regeln ab dem 1. November. Nachdem ein Haus in der Wiener Innenstadt teilweise eingestürzt ist, sucht die Feuerwehr immer noch nach einer vermissten Frau. Noch ist unklar, ob sie zum Unfallzeitpunkt im Gebäude war. Seit den Nachtstunden sind Spezialkräfte, Rettungshunde und ein Bagger im Einsatz, um die Frau zu suchen. Das Haus ist sehr instabil, was die Suche für die Einsatzkräfte besonders gefährlich macht. E-Autos boomen in der EU. Im vergangenen Jahr war gut jeder 6. neu zugelassene Pkw ein Elektroauto. Ein Rekordwert, wie die Zahlen der europäischen Statistikbehörde Eurostat zeigen. Den EU-weit größten Anteil reiner E-Auto-Neuzulassungen hat es in Dänemark gegeben. Da fahren 7 von 10 Neuwagen mit Strom. Ja, und dann gibt es noch Norwegen, wo 95% der Neuanmeldungen E-Autos sind. Am anderen Ende steht Kroatien mit nicht mal 2%. Ein durchwachsenes Ergebnis bringt der neue Winterreifentest des ÖAMTC. Von über 30 getesteten Reifen haben nur 6 gut abgeschnitten. 8 sind mit einem glatten nicht genügend durchgefallen. Die größten Sicherheitsunterschiede zeigen sich auf nasser Fahrbahn. Hier fallen viele Modelle deutlich ab. Außerdem sind bekannte Markennamen nicht mehr gleichzeitig eine Qualitätsgarantie. Einzelne weniger bekannte Hersteller schneiden teilweise besser ab als große Anbieter.
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7: Da wird viel gearbeitet heute. Auf der B179 Fernpassstraße ist die Umfahrung Heiterwang noch bis Mittag gesperrt. Auf der B177 Seefelder Straße ist der Porta-Claudia-Tunnel ebenfalls bis heute Mittag zu. Und im Unterland ist auf der B178 Loferer Straße die Umfahrung Bruckhäusl bis morgen um 16.30 Uhr gesperrt. Und auf der B170 Brixentalstraße dauern die Arbeiten bei der Umfahrung Brixen im Tale noch bis Donnerstag um 16.30 Uhr. Ihr werdet da jeweils örtlich umgeleitet. Rechnet ein paar Minuten mehr dazu. Eure Staus und Blitzer jederzeit melden unter 0512 20 80 85. Gute Fahrt!
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6: Eine Welle Knoblauchduft kommt aus der Küche, Mahlzeit ins Land. Bei uns bringt jetzt Alex Warren ordentlich Würze in die Mittagszeit. A Fever Dream auf Live-Radio.

0: Mahlzeit mit Live Radio at Work. Ja, und heute ist es wieder soweit. René Benko ist wieder mal vor Gericht. Großer Medienrummel in Innsbruck. Für ein Interview ist er davor natürlich nicht verfügbar gewesen. Feiti und die Live-Radio-Comedy-Redaktion haben aber zumindest eine Idee gehabt, wie das geklungen haben könnte.
1: René, früher war es Kaviar zum Frühstück, jetzt im Häfen ist eher die Semmel mit Butter. Hast du dich schon dann gewöhnt?
2: Nein, ich habe schon einmal probiert, aber nicht die ganze, sondern nur den unteren Teil.
1: Du, ist ja schon mal anfangen. Heute wieder viele Journalisten beim Prozess, alle wegen dir da. Hast du nicht ein bisschen Angst, dass die sich gegenseitig um einen Haufen rennen für die besten Bilder?
2: Nein, es ist schon beeindruckend und ich sage mal, man zittert auch mit, dass nichts passiert.
1: Also Platz 1 für die Nachrichtenmeldungen hast du heute auf jeden Fall sicher. Cool, oder?
2: Ja, aber das gehört ja dazu, das ist ja das, was die Leute in Wahrheit begeistert. Und solange es immer gut ausgeht, ist es ja gut, wenn es ein Spektakel ist.
1: Dass es gut ausgeht, einfach in richterfreundlich anlachen und es läuft, oder?
2: Ja, warum nicht? Das hat die letzten Jahrtausende schon funktioniert.
1: Und wenn dann zurück in Ziegelstall bist, weil frei kommst du auf keinen Fall, wird mit anderen Häftlingen gefeiert.
2: Das eine andere Gläschen wird schon dabei sein. Eines bin ich nicht, ich bin kein großer Partytiger, aber ich genieße es.
1: Das war René Benko vor seinem Prozess heute in Innsbruck im Interview, das es so natürlich nie gegeben hat.

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17: Mahlzeit, es ist gleich 1:05. Hier ist das Tirolwetter bei Live-Radio mit Nora Nöckler und die Mittagspause geht sich heute draußen in der Sonne aus.
18: Die scheint heute den ganzen Tag vom fast wolkenlosen Himmel. Dazu gehen sich noch bis zu 21 Grad aus. Aktuell messen wir in Schwarz 17 Grad, in Innsbruck und in Landeck sind es 18. Ähnlich wie heute wird auch der astronomische Herbstbeginn morgen Mittwoch, das zeigt die Live-Radio-Vorschau. Da scheint von früh bis spät die Sonne und es wird fein warm mit bis zu 23 Grad. Der Donnerstag ist dann unbeständig. Der Vormittag ist noch sonnig, am Nachmittag sind Schauer möglich.
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17: Und da schauen wir gleich wieder zum Landesgericht. Andi Laich.
19: Mittagspause beim Benko-Prozess in Innsbruck. Der insolvente Investor steht wieder wegen betrügerischer Krieder vor Gericht. Er soll Gläubiger mit einer Mietvorauszahlung benachteiligt haben. Direkt aus dem Landesgericht meldet sich Tirol-Reporter Philipp Kranbacher.
20: René Benko selbst und auch vier weitere Zeugen sind heute am Vormittag einvernommen worden, darunter auch Geschäftsführer aus dem Bereich der Signa. Bei manchen Fragen hat man sich nicht im Detail erinnern können. Eine Frage hat ein Geschäftsführer auch konkret unbeantwortet gelassen, nach dem Hinweis des Richters, man müsse sich nicht selbst juristisch belasten. Auch René Benko hat heute bereitwillige Antworten gegeben, nur die Fragen der Staatsanwaltschaft, die hat er allesamt unbeantwortet gelassen.
19: Um 13 Uhr wird der Prozess in Innsbruck fortgesetzt. Am Nachmittag kommen weitere Zeugen zu Wort. Tirol macht wegen der hohen Spritpreise Druck bei der Bundesregierung. Grund ist unter anderem, dass die Preise bei uns in Tirol tendenziell höher sind als im Osten Österreichs. Außerdem werden Preissenkungen in den Augen des Landes nicht schnell genug weitergegeben. Die Bundesregierung soll das jetzt genau kontrollieren, fordert Landeshauptmann Anton Mattle. Deshalb hat er eine offizielle Aufforderung nach Wien geschickt. Und Sport: in gut zwei Wochen gibt es die Tickets für das Tiroler Cup-Derby Wacker Innsbruck gegen WSG Tirol. Der Vorverkauf startet am 7. Oktober um 7 Uhr auf der Wacker-Website. Saisonabos gelten bei der Partie nicht. Mitglieder und Abonnenten des FC Wacker bekommen aber ein Vorkaufsrecht. Über den genauen Ablauf werden sie noch informiert, wie es heißt. Das Spiel steigt am 28. Oktober um 18 Uhr im Innsbrucker Tivoli. 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
18: Wir schauen auf die B189 Mirminger Straße. Von Obermirming bis Nassereit braucht ihr 5 bis 10 Minuten länger. Da wird gearbeitet. Und da gibt es noch einige Baustellen heute. Im Unterland ist auf der B178 Loferer Straße die Umfahrung Bruckhäusl noch bis morgen um 16.30 Uhr gesperrt. Und auf der B170 Brixentalstraße dauern die Arbeiten bei der Umfahrung Brixen im Dalle noch bis Donnerstag um 16.30 Uhr. Ihr werdet da jeweils örtlich umgeleitet. Rechnet ein paar Minuten mehr dazu. Eure Staus und Blitzer bitte melden 0512 20 80 85.
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0: Hier ist das Tirolwetter bei Live-Radio mit Nora Nöckler. Fast wolkenloser Himmel in Tirol.
1: Nur im Unterland gibt es hier und da ein paar kleine harmlose Wolken zu sehen. Es bleibt auch noch den ganzen restlichen Tag schön sonnig. Die aktuellen Temperaturen in Innsbruck und in Lienz sind 17 Grad, in Haiming 18. 21 Grad gehen sich heute noch aus. Die Live-Radio-Vorschau. Morgen Mittwoch geht es so weiter wie heute. Den ganzen Tag Sonne und kaum eine Wolke am Himmel. Dazu gehen sich sogar 23 Grad aus. Am Donnerstag gibt es noch 22 Grad und Sonne bis Mittag. Am Nachmittag wird es dann nass.
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0: Wir schauen weiter zu den wichtigsten Infos. Es ist genau 5 vor 1.
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4: Mit Melanie Wenig. Das nächste mehrjährige EU-Budget und weniger Bürokratie sind unter anderem heute Thema beim EU-Treffen in Brüssel. Österreich fordert etwa, dass der Finanzrahmen für 2028 bis 2034 deutlich kleiner wird. Gleichzeitig will Europaministerin Claudia Bauer gemeinsam mit 12 weiteren EU-Staaten Bürokratie abbauen. Die EU-Kommission solle aufräumen, so Bauer.
5: Österreich hat deswegen eine neue Initiative, einen Vorstoß eingebracht, der von 12 weiteren Mitgliedsländern auch unterstützt wird. Es geht darum, dass wir uns ein Jahr lang auf Vereinfachen und auch auf Abschaffen von unnötigen Regulierungen konzentrieren sollten. Also wir verordnen Brüssel und der Europäischen Union ein Jahr der Bürokratie-Diät. Wir müssen hier endlich auch ins Tun, ins Liefern kommen. A little less conversation, a little more action, please.
4: Bei den EU-Staaten liegen die Vorstellungen beim Budget noch weit auseinander. Gefängnisse und Justizwachbeamte entlasten, das will die Regierung erreichen. Zum einen sollen Straftäter künftig nach der Hälfte ihrer Haft leichter in ihre Herkunftsländer abgeschoben werden. Justizministerin Sporrer will auch bessere Möglichkeiten schaffen, um Straftäter nach der Haft besser in die Gesellschaft einzugliedern. Demnach soll der Strafantritt bis zu 2 Jahre aufgeschoben werden können, wenn die Straftäter gerade eine Schul- oder Berufsausbildung machen. So können sie ihre Ausbildung noch vor dem Haftantritt abschließen. E-Autos boomen in der EU. Im vergangenen Jahr war gut jedes 6. neu zugelassene Auto ein Elektroauto. Ein Rekordwert, wie die Zahlen der europäischen Statistikbehörde Eurostat zeigen. Den EU-weit größten Anteil reiner E-Auto-Neuzulassungen hat es in Dänemark gegeben. Da fahren 7 von 10 Neuwagen mit Strom. Formel-1-Rennen werden im kommenden Jahr kürzer, das hat die zuständige Kommission entschieden. 2 bis 3 Runden werden künftig bei den Rennen gestrichen, weil ein Grand Prix nicht mehr als 290 Kilometer ausmachen soll. Der Grund sind neue Regeln bei den Motoren. Den großen Preis von Österreich in Spielberg wird es nächstes Jahr übrigens von 9. bis 11. Juli geben.
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1: Wir schauen auf die B189 Mirminger Straße. Von Obermirming bis Nassereit braucht ihr 10 Minuten länger. Da wird gearbeitet. Und 2 Sperren gibt's. Im Unterland ist auf der B178 Loferer Straße die Umfahrung Bruckhäusl noch bis morgen um 16.30 Uhr gesperrt. Und auf der B170 Brixentalstraße dauern die Arbeiten bei der Umfahrung Brixen im Dale noch bis Donnerstag um 16.30 Uhr. Es gibt Umleitungen, rechnet aber mit ein paar Minuten mehr. Staus und Blitzer bitte melden 0512 20 80 85. Gute Fahrt.
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0: Ja, und da gibt's gleich mein persönliches Highlight in der Playlist. Dermot Kennedy mit Funeral. Und ich glaube, nicht nur ich finde den super. Vor 1-2 Wochen hat bei uns sogar wer angerufen und gefragt, was das für ein Hammer-Song ist. Das kommt gar nicht allzu oft vor. Außerdem gibt's Katy Perry, Offenbach und Robbie Williams. Also Mega-Songs für die Mittagszeit.
6: Ja, wohl, taugt mir gut. Ja. Also, lustig immer wieder gut und ja.

0: Mahlzeit, wie gut ist das bitte? Die Glocke von der Serles-Kapelle in Miras wird vom Papst höchstpersönlich gesegnet. Ja, der Künstler von der Glocke hat da irgendwie Connections zu dem Abt und gestern ist die Glocke dann ins Tal transportiert worden. Heute früh 6.30 Uhr Abfahrt nach Rom. Mit dabei ist auch Leonhard Rasinger von den Serles-Bahnen.
1: Ich habe es ja bis jetzt nicht geklappt. Gell? Also jetzt hat mein Bus, jetzt passt alles, aber ich habe es bis jetzt nicht geklappt, dass das dann wirklich so ist, dass wir nach Rom fahren und im Papst gegenüberstehen und da nachher diese Glocke nachher geweiht bekommen.
0: Wahnsinn. Wie geht's denn dann weiter in Rom?
1: Morgen um 9 Uhr müssen wir auf dem Petersplatz mit der Glocke sein und gibt's da einen ganz, ganz klaren Ablauf. Wir haben dann unsere erste Reihe, also prima fila. Und da kommt dann der Papst vorbei und segnet diese Glocke. Ich weiß aber dann nicht, ob wir jetzt mit ihm reden können oder ob er nur vorbeigeht, ob man die Hand schütteln darf. Also so weit hat Rom uns noch nicht Bescheid gegeben.
0: Ja, wir sind so gespannt, werden dann sicher hören, wie es abgelaufen ist. Bringt die Glocke gut nach Rom und wieder zurück. Sehr, sehr schöne Geschichte.

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14: Es ist gleich 2:05 und da gibt's heute Lob an die Laich.
15: Wir sind nämlich fleißige Bahnfahrerinnen und Fahrer. Das zeigen Zahlen der ÖBB heute zum europäischen autofreien Tag. Tirol-Reporterin Eva Hausberger.
16: Der autofreie Tag markiert den Schlusspunkt der europäischen Mobilitätswoche und er soll uns animieren, für Alltagswege Alternativen zum Auto zu finden. Beim Zugfahren sind wir fleißig, berichten die ÖBB. In Österreich sind vergangenes Jahr fast 13 Milliarden Personenkilometer auf der Schiene zurückgelegt worden. Damit liegen wir im EU-weiten Pro-Kopf-Vergleich im Spitzenfeld. Pro Tag sind das im Schnitt 35 Millionen Kilometer oder umgerechnet fast 870 Erdumrundungen.
15: Spektakuläre Lastenflüge heute über Innsbruck. Seit dem Vormittag werden die Lichtmasten für die neue Flutlichtanlage des Bergiesel-Stadions geliefert. Die tonnenschweren Teile kommen per Lastenhubschrauber. Insgesamt 7 Masten werden aufgestellt. Die kommen künftig beim Skispringen zum Einsatz, für Konzerte allerdings nicht. Und ein bekanntes Tiroler Hotel bekommt neue Betreiber. Das Sporthotel Innsbruck Eagles wird künftig an die Hamburger RIMC Hotels und Resorts Gruppe verpachtet. Die Eigentümer wollen sich künftig auf ein Wohnprojekt am angrenzenden Grundstück konzentrieren. Das soll nächstes Jahr starten. 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
14: Von und mit Nora Nöckler. Und einen Staupunkt gibt's aktuell auf der B189 Mirminger Straße. Von Obermirming bis Nassereit braucht ihr 10 Minuten länger. Da wird gearbeitet. Staus und Blitzer jederzeit melden unter 0512 20 80 85. Gute Fahrt!
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0: Gangsters Paradise auf Live-Radio. Apropos, der Tiroler Investor Rene Benko ist heute wieder mal vor Gericht. Live-Radio-Reporter Philipp Grambacher ist in Innsbruck dabei und hat einen ganz besonderen Besucher getroffen. Doktorand Alwin Baumhöfer. Er beschäftigt sich in seiner Dissertation mit dem Unternehmen Signa und hat Benko beim Prozess heute das erste Mal live gesehen.
1: Ich finde es ganz spannend, muss ich sagen, heute mal als aktive Stimme eigentlich mal zu hören, nachdem man viel über ihn gelesen hat und jetzt mal zu sehen, wie ist dieser Mensch, wie wirkt er und was man viel gelesen hat, wie überzeugend ist er eigentlich? Da würde ich jetzt schon sagen, von dem, was bis 2023 war, er sieht etwas angestrengt aus.
0: Man merkt schon, der Alwin kennt sich auf jeden Fall aus. Es ist wieder einmal sehr spannend, wie es beim Prozess weitergeht. Wir bleiben da natürlich für euch dran. 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
1: 22. September, 5:05. Hier ist das Tirolwetter bei Live-Radio mit Nora Nöckler. Die Sonnenbrille ist heute unser treuer Begleiter.
2: Im ganzen Land strahlt sie vom wolkenlosen Himmel, wie zum Beispiel aktuell in Dannheim, in Innsbruck oder auch in Linz. Ein paar kleine Wolken sind aktuell in St. Johann und in Kitzbühel unterwegs. Dazu erreichen die Temperaturen heute noch 21 Grad. Die Live-Radio-Vorschau. Morgen Mittwoch wird es noch ein bisschen wärmer mit bis zu 23 Grad. Ansonsten auch wieder Sonne pur den ganzen Tag. Am Donnerstag wird es dann herbstlich, ab Mittag wird es nass und die Temperaturen sinken leicht.
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5: Mit Melanie Wenig. Nachdem ein Haus in der Wiener Innenstadt teils eingestürzt ist, sucht die Feuerwehr noch immer nach einer vermissten Frau. Noch ist unklar, ob sie zum Unfallzeitpunkt tatsächlich im Gebäude war. Jürgen Figerl von der Berufsfeuerwehr Wien.
6: Es sind Hinweise da, dass sich die Person in dem Gebäude befindet. Deshalb suchen wir auch im Gefahrenbereich. Es ist aber immer noch nicht ganz auszuschließen, dass sie sich doch vielleicht bei Bekannten oder Freunden aufhält. Hier wird aber zeitgleich von der Polizei gesucht und wir hoffen hier auf ein Ergebnis in diese Richtung.
5: Seit den Nachtstunden suchen die Einsatzkräfte unter den Trümmern nach einem Lebenszeichen. Da das Haus bereits sehr instabil ist, gestaltet sich die Suche als gefährlich. Warum das Gebäude genau eingestürzt ist, bleibt aber nach wie vor unklar. Die Polizei hat die Ermittlungen aufgenommen. Das nächste mehrjährige EU-Budget und weniger Bürokratie sind unter anderem heute Thema beim EU-Treffen in Brüssel. Österreich fordert etwa, dass der Finanzrahmen für 2028 bis 2034 deutlich kleiner wird. Gleichzeitig will Europaministerin Claudia Bauer Bürokratie abbauen. Österreich will gemeinsam mit 12 weiteren EU-Staaten eine neue Initiative starten, mit der sie Brüssel und der Europäischen Union ein Jahr der Bürokratie-Diät verordnen. Weil sie mit gestohlenen Identitäten hunderte Bankkonten eröffnet und damit teure Handys bestellt haben sollen, sind in Wien 3 Männer verurteilt worden. Der mutmaßliche Kopf der Bande muss 3,5 Jahre ins Gefängnis. 2 Mitangeklagte bekommen je 2 Jahre Haft, teils auf Bewährung. Mit gefälschten Ausweisen sollen sie die Handys bestellt und teuer weiterverkauft haben. Und in Norditalien konnten Diebe jetzt mehr als 3000 Flaschen Rotwein stehlen. Der Wert des berühmten gestohlenen Barolo-Rotweins wird auf mehrere hunderttausend Euro geschätzt. Der Einbruch in die Weinkellerei ist erst Tage später aufgefallen. Die Täter hatten Sturmhauben auf, zeigt das Videomaterial. Ungewöhnlich systematisch sollen die Täter dabei vorgegangen sein, die sogar Arbeitsgeräte der Kellerei benutzt haben. Von ihnen fehlt jede Spur.
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1: Wir schauen auf die B189 Mirminger Straße. Von Obermirming bis Nassereit braucht ihr 10 Minuten länger. Da wird gearbeitet. B177 Seefelder Straße, Zierl in Fahrtrichtung Seefeld. Da gibt es stockenden Verkehr über den Zierler Berg und ein Plus von 5 bis 10 Minuten. Und 2 Sperren gibt's. Im Unterland ist auf der B178 Loferer Straße die Umfahrung Bruckhäusl bis morgen um 16.30 Uhr gesperrt. Und auf der B170 Brixentalstraße dauern die Arbeiten bei der Umfahrung Brixen im Tale noch bis Donnerstag um 16.30 Uhr an. Es gibt Umleitungen, rechnet aber mit 5 bis 10 Minuten mehr Zeitverlust. Staus und Blitzer bitte melden 0512 20 80 85. Gute Fahrt!
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1: Lena hier, wir starten in einen herrlichen Septembernachmittag. Der letzte offizielle Sommernachmittag.
7: Ich werde jetzt ein bisschen am Balkon sitzen und die Sonne genießen.
1: Wunderbare Idee. 3 Songs aus den 2000ern gibt's obendrauf. Nelly Furtado, Kylie Minogue und The Rasmus.

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1: Live miteinander in Elmau. Ein gemütlicher Spätsommerabend mit Live-Musik und regionalen Verkaufsständen bei freiem Eintritt. Morgen Mittwoch mit den Bohemiacs. Ab 18.30 Uhr beim Elmauer Musikpavillon. Eröffnung der Ausstellung Monster Chatwind. Diesen Freitag um 19 Uhr im Kunstraum in Innsbruck. Der Eintritt ist frei. Alle weiteren Infos auf tiroler-landesmuseen.at. Und Chantik im Komma in Würgl. Kommenden Samstag gibt's Dialektbob mit Herz, wie die Tiroler Band Chantik so schön sagt. Ab 20 Uhr, Karten gibt's auf komma.at.
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17: Mit an die Laich. Viel Flugbetrieb heute im Außerfern. Ein deutsches Flugzeug hat bei Steg einen Waldbrand gemeldet. Flugdienst Reute und Libelle Tirol haben deshalb Erkundungsflüge gestartet. Auch am Boden sind Feuerwehrleute ausgerückt. Ob es tatsächlich einen Waldbrand gibt, ist aber noch nicht bekannt. In Zirl hat ein Einbrecher mehrere Baustellencontainer geknackt. Daraus hat er vergangene Nacht mehrere Elektrowerkzeuge gestohlen. Wie groß der Schaden ist, steht laut Polizei noch nicht fest. Die Ermittlungen laufen. Und Sport: In Tirol könnten wieder Fußball-EM-Spiele ausgetragen werden. Der ÖFB hat sich für die Austragung der U21-Europameisterschaft im Jahr 2029 beworben. Das Innsbrucker Tivoli-Stadion wäre dabei einer der 8 vorgesehenen Austragungsorte. Entschieden wird das Ganze im Dezember. 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
19: Einen Staupunkt gibt's auf der B189 Mirminger Straße. Von Obermirming bis Nassereit braucht ihr 10 bis 15 Minuten länger. Da wird gearbeitet. Eure Staus und Blitzer bitte melden 0512 20 80 85. Gute Fahrt.
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0: Weil ich bin schon sowas von in Herbststimmung. Hi, Feiti und Lea, eure Live-Radio-Frühstarter.
1: Ja, pünktlich. Morgen Mittwoch ist astronomischer Herbstbeginn.
0: Und ich muss sagen, ich liebe die Jahreszeit einfach. Den Geruch zum Beispiel vom nassen Holz und Laub, wenn ich durch den Sistern unserer Wald gehe, so fein.
1: Und im Herbst gibt es auch besonders viele Feste wieder.
0: Sind die Lea natürlich ganz toll, gell? Wir wollen morgen früh zum Herbstbeginn auch von euch wissen. Der Herbst ist geil, weil...
1: Schickt uns gern jetzt schon eure Sprachnachrichten über die kostenlose Live-Radio Tirol-App oder klingelt durch 0512 20 80 10.
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17: Hier ist das Tirolwetter bei Live-Radio mit Nora Nöckler und richtig schöner letzter Sommertag. Die Sonne strahlt vom fast wolkenlosen Himmel, dazu ist jetzt auch fein. In Innsbruck strahlt vom fast wolkenlosen Himmel, dazu ist jetzt auch fein. In Innsbruck

0: wo es umweltverträglich ist und wo die Sicherheit sehr, sehr groß ist. Und wir werden die CO2-Speicherung auch eng begrenzen auf 5% unserer gesamten Emissionen ab dem Jahr 2030.
1: Zur Frage der Finanzierung meinte Martha Bauer, dass es keine zusätzliche Förderungen brauche. Steigende CO2-Preise würden die Speicherung für Unternehmen zur wirtschaftlichen Option machen. Der Prozess gegen Signa-Pleitier René Benko hat heute in Innsbruck mit einer Überraschung begonnen. Erstmals hat sich Benko selbst zu den Vorwürfen geäußert. Es heißt, er habe ja 330.000 Euro für die Miete einer Villa gezahlt, obwohl sein Imperium vor dem finanziellen Kollaps gestanden ist. Befragt wurde auch der Ex-Geschäftsführer der Vermietungsgesellschaft. Er hat teils aber die Aussage verweigert. Insgesamt sind 7 Zeugen geladen. Ein Urteil könnte noch heute fallen. Nachdem ein Haus in der Wiener Innenstadt teils eingestürzt ist, sucht die Feuerwehr immer noch nach einer vermissten Frau. Noch ist unklar, ob sie zum Unfallzeitpunkt tatsächlich im Gebäude war. Seit den Nachtstunden suchen die Einsatzkräfte unter den Trümmern nach einem Lebenszeichen. Da das Haus sehr instabil ist, gestaltet sich die Suche als gefährlich. Warum das Gebäude genau eingestürzt ist, bleibt aber nach wie vor unklar. Die Polizei hat die Ermittlungen aufgenommen. Und das neue Museum des Star Wars-Schöpfers George Lucas öffnet heute seine Türen. Das Lucas Museum of Narrative Art in Los Angeles misst gut 9000 Quadratmeter und zeigt 1300 Objekte, darunter Filmrequisiten, Comics, Originalkostüme sowie auch Kunstwerke von Frida Kahlo oder Banksy.
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3: Da wird fleißig gearbeitet heute. Im Unterland ist auf der B178 die Loferer Straße die Umfahrung Bruckhäusl bis morgen um 16.30 Uhr gesperrt. Und auf der B170 Brixentalstraße dauern die Arbeiten bei der Umfahrung Brixen im Tale noch bis Donnerstag um 16.30 Uhr. Es gibt Umleitungen, rechnet da aber mit 5 bis 10 Minuten mehr. Staus und Blitzer jederzeit melden 05 12 20 80 85. Gute Fahrt.
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4: Da ist sie wieder, eure kleine, feine Unterhaltungsradioshow am Nachmittag. Die Live-Radio-Frühstarter fragen ja ab sofort die Kinder hier bei uns, bei Live-Radio. Ich in Cowboys Rush Hour frage die Senioren. Was ist Glück, was ist Liebe und was zählt im Leben wirklich? Ehrliche Antworten, persönliche Geschichten, manchmal berührend, überraschend, aber garantiert mit viel Herz. Gleich neue Folge von Kaufi fragt, Senioren antworten in 5 Minuten.

0: Das ist neu in der Früh bei Live Radio. Feiti fragt, Kinder antworten. Und Kinderfragen ist ja schön, aber wenn es um die wirklich großen Fragen des Lebens geht, dann fragen wir lieber die, die schon ein paar Jahrzehnte Erfahrung gesammelt haben. Deswegen neu, jeden Dienstag hier in Kaufis Rush Hour. Kaufi fragt, Senioren antworten. Heute Folge 2 mit Luki, 75 Jahre, aus Wörgl.
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0: Was ist für dich Glück im Leben?
2: Mit dir zusammen zu sein.
0: Also die Liebe, oder?
2: Ja. Ja.
0: Du hast das kennengelernt, Thomas, weißt du das noch?
2: Na ja, ein Schwimmbad.
0: Was ist das Wichtigste, was du im Leben gelernt hast?
2: Halbwegs gesund leben.
0: Was ist deiner Meinung nach wichtiger, viel Zeit haben oder viel Geld haben?
2: Das Erste, Zeit nehmen. Wie soll ich sagen, für die Frau. Wir fahren sehr viel Urlaub. Wir fahren sehr gerne in die Türkei. 40. Mal jetzt im Oktober.
0: Was gefällt euch da so gut?
2: Die Umgebung, die Leute sind freundlich. Also Essen passt auch. Was willst du mehr?
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0: das ist wieder mal der Beweis, dass es wirklich für jeden Schmarren einen Wettbewerb gibt.
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0: Alaska sucht den dicksten Bären. Im Katmai Nationalpark treten momentan 16 Bären beim jährlichen Fat Bear Wettbewerb gegeneinander an. Titelverteidiger momentan ist der Bär Chunk. Fans können online abstimmen und die Bären wahrscheinlich wissen wahrscheinlich nicht mehr selber, dass sie kandidieren. Bin schon gespannt. Gewinnt auf jeden Fall der Bär mit dem größten Bärenhunger beim Fat Bear Contest. Bin schon gespannt. Da ist Winterspeck eine Karrierechance. Ich finde den Contest irgendwie schön, oder? Ja. Andere Wettbewerbe verlangen Höchstleistungen. Bei dem reicht es offenbar einfach ordentlich zu fressen.

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20: Mit Andi Laich, kurz vor 3:30. Wir sind fleißige Bahnfahrerinnen und Fahrer. Das zeigen die Zahlen der ÖBB heute zum europäischen autofreien Tag. Tirol-Reporterin Eva Hausberger.
21: Der autofreie Tag markiert den Schlusspunkt der Europäischen Mobilitätswoche und er soll uns animieren, für Alltagswege Alternativen zum Auto zu finden. Beim Zugfahren sind wir fleißig, berichten die ÖBB. In Österreich sind vergangenes Jahr fast 13 Milliarden Personenkilometer auf der Schiene zurückgelegt worden. Damit liegen wir im EU-weiten Pro-Kopf-Vergleich im Spitzenfeld. Pro Tag sind das im Schnitt 35 Millionen Kilometer oder umgerechnet fast 870 Erdumrundungen.
20: Feuerwehreinsatz in der Nacht in Innsbruck. Vor einem Haus in der Innenstadt geraten gegen 1 Uhr früh Kartonagen in Brand. Die Berufsfeuerwehr kann die Flammen schnell löschen. Durch das Feuer wird die Fassade des Gebäudes allerdings beschädigt. Was den Brand ausgelöst hat, ist noch nicht bekannt. Und Sport: In gut 2 Wochen gibt es die Tickets für das Tiroler Cup-Derby Wacker Innsbruck gegen WSG Tirol. Der Vorverkauf startet am 7. Oktober um 7 Uhr auf der Wacker-Website. Saisonabos gelten bei der Partie nicht. Mitglieder und Abonnenten des FC Wacker bekommen aber ein Vorkaufsrecht. Das Spiel steigt am 28. Oktober im Innsbrucker Tivoli. 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
22: Einen Staupunkt gibt's auf der B189 Mirminger Straße. Von Obermirming bis Nassereith braucht ihr 10 bis 15 Minuten länger, da wird gearbeitet. Eure Staus und Blitzer bitte melden 0512 20 80 85. Gute Fahrt!
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0: Heute der letzte kalendarische Sommertag. Hier ist Kaufis Rush Hour, mehr Spaß von 3 bis frei. Warum war es für euch der wahrscheinlich beste Sommer eures Lebens?
1: Weil ich meine Freunde gehabt habe. Wir haben ganz viele Abenteuer gemacht und Erlebnisse.
2: Wahrscheinlich wegen der Familie. Wir sind in Urlaub gefahren, nach Italien, Gardasee. Voll schön, voll warm und so.
0: Warum war es für dich ein wunderschöner Sommer? Was für Erinnerungen nimmst du mit?
3: Der Sommer war so schön, weil Family und Friends Zeit hatten. Dementsprechend konnte man draußen beim Hofgarten in Innsbruck oder generell Spaziergänge führen.
4: Weil es voll warm war und weil ich einfach viel mit meinen Freunden zu tun habe, weil es einfach schön war.
0: Weißt du auch schon ein bisschen auf dem Herbst jetzt dann?
4: Ja, schon ist auch fein jetzt, ja.
0: Wenn wir morgen aufstehen, ist schon Herbst. Warum war es für euch einer der schönsten Sommer heuer?
5: Na, so schön habe ich es nicht gefunden, waren wir eigentlich viel zu Hause und so. Voll geschwitzt da, ich bin nicht mehr drin geblieben.
0: Eher drin versteckt heuer.
5: Genau.
6: Können ja, dasselbe.
0: War nicht so schön heuer.
6: Na, zu heiß.
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0: Schönen Dienstagnachmittag, der 22. September, noch nicht Dezember, das wäre schon schwierig dann mit den Weihnachtsgeschenken. Heute wird es auf jeden Fall Wahnsinn und zwar ganz offiziell, denn Wolfgang Petri hat heute am 22. September seinen 75. Geburtstag und deswegen suchen wir heute auch den passenden Wolle-Petri-Song für euren Feierabend hierbei.
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0: 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Wahnsinn oder doch?
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13: Hier ist das Tirolwetter bei Live-Radio mit Nora Nöckler. Perfekt für euren Nachmittagsspaziergang. Die Sonne strahlt vom Himmel und kaum eine Wolke ist mit dabei. Dazu angenehme Temperaturen. In Innsbruck und in Telfs sind es 19 Grad, in Lienz 20. Ähnlich wie heute wird auch der astronomische Herbstbeginn morgen Mittwoch. Das zeigt die Live-Radio-Vorschau. Da scheint von früh bis spät die Sonne und es wird fein warm mit bis zu 23 Grad. Der Donnerstag ist unbeständig, der Vormittag ist noch sonnig, am Nachmittag sind dann Schauer möglich.
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15: Ihr seid wahrscheinlich gerade total gestresst in der Arbeit, deswegen schaue ich für euch auf die Uhr und sehe, es ist 3:55.
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17: Mit Melanie Wenig. Trotz vieler Unsicherheiten bleiben Österreichs kleine und mittlere Unternehmen überraschend optimistisch. Für die aktuelle KMU-Studie hat IMAS International 900 Unternehmen befragt. Das Ergebnis zeigt, dass 65% positiv auf die nächsten Jahre blicken. Es gibt aber durchaus Herausforderungen, etwa was die steigenden Energiepreise angeht, sagt Gerda Holzinger-Burgstaller, CEO der Erste Bank Österreich.
18: Aber es ist mittlerweile weniger das Thema, wie viel kostet diese Energie. Mittlerweile ist es aber sehr stark in eine Richtung gegangen, dass wir sagen, Unternehmerinnen und Unternehmer setzen sich damit auseinander, wie kann ich strukturell Energiekosten günstig in den nächsten Jahren beziehen, damit ich erfolgreich agieren kann.
17: Sorgen machen den Betrieben laut der Studie außerdem hohe Personalkosten, der Arbeitskräftemangel und zu viel Bürokratie. Nachdem sich die Koalition auf die Wehrdienstreform geeinigt hat, gibt es nun auch Fortschritte beim Zivildienst. Künftige Zivildiener sollen aus mehreren Möglichkeiten wählen können. 11 Monate am Stück, 2 zusätzliche Monate später oder 400 Stunden Ehrenamt innerhalb von 5 Jahren. Außerdem soll es künftig für alle Zivildiener eine verpflichtende Ausbildung geben. Für die Reform braucht es aber noch eine Zweidrittelmehrheit im Parlament. Die Regierung will im Herbst ein Gesetz für mehr Tiefengeothermie auf den Weg bringen. Dabei wird Wärme tief aus der Erde genutzt. Laut Finanzminister Matterbauer könnten damit mindestens 500.000 Haushalte

0: Wer in Österreich ankommt, haben die Meinungsforscher von Market Agent erfragt. 6 von 10 Menschen in Österreich sind dafür, besonders bei Getränken wie Limonaden oder Energy Drinks. Gleichzeitig befürchtet fast die Hälfte der Befragten, dass eine Krachelsteuer steigende Preise bringen könnte.
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2: Einen Staupunkt gibt's auf der B179 Fernpassstraße, Nassereit Richtung Füssen, von Bichelbach bis Heiterwang gibt's ein Plus von 10 Minuten. Eure Staus und Blitzer bitte melden 0512 20 80 85.
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4: Oh ja.
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4: Die Kinder schickt sie jetzt zu den Hausaufgaben. Die Katze bitte raus. Nicht verkehrt, wobei es wäre sicher auch einmal lustig, wenn man das einmal verwechselt. Ich bin für euch da. Schick euch mal gute Musik durchs Radio. Schönen Dienstagnachmittag.

0: Da hat jemand beim Wochenendeinkauf offenbar beschlossen, die Obst- und Gemüseabteilung ein bisschen Zweck zu entfremden.
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0: Ein 20-Jähriger wiegt in einem Supermarkt in Erfurt Cannabis auf einer Obstwaage ab. Weil er trotz der Aufforderung nicht gehen will, kommt die Polizei. Er wird jetzt angezeigt. Wegen der geringen Menge zwar nicht, aber er kriegt Hausverbot vom Supermarkt. Ja, andere wiegen Äpfel, er wiegt halt Gras. So hat halt irgendwie jeder sein Lieblingsobst.

Dienstag, der 22. September. Heißt auch schon wieder letzte Sendung Kaufis Rush Hour im Sommer 2026. So ganz langsam fadet der Sommer jetzt aus. Morgen früh, 2.05 Uhr, ist dann kalendarischer Herbstbeginn. Das heißt, wenn wir morgen in der Früh alle aufstehen, ist schon Herbst. Aber wenn man so zurückschaut, oder? War auf jeden Fall ein wunderschöner Sommer. Trocken, auf jeden Fall. Heiß. Schönes Wetter. Was wir uns vielleicht wünschen, ein bisschen mehr Regen im nächsten Jahr, oder? Das wäre schön. Ansonsten sagen wir vielen Dank, Sommer 2026. Und bis zum nächsten Jahr. Und was man auch sagen muss, es war auch ein Sommer, der uns viel gelernt hat. Ich war zum Beispiel in Spanien, Portugal, viel unterwegs. Und ich weiß jetzt seit dem Sommer zum Beispiel, in Spanien sagt man Hola, wenn man sich begrüßt. Und das Lustige, in Portugal sagt man auch Hola. Tatsächlich. Und was ich auch gelernt habe, wie begrüßt man sich am Großglockner? Halt's Maul, ich bin Bergführer.

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11: 16.27 Uhr, hier ist Live-Radio. Ich muss kurz die Anwesenheit kontrollieren. Gleich gibt es das Tirol-Update mit Andreas Leicht, das bist du.
12: Ja, genau. Ja.
11: Wetter und Verkehr mit Nora Nöckler.
13: Ja,
11: das
13: hallo.
11: Bist du auch da. Alles da, wir starten in 21 Sekunden.
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13: Hier ist das Tirolwetter bei Live-Radio mit Nora Nöckler. Die Sonne strahlt vom Himmel, kaum eine Wolke stellt sich ihr da in den Weg. Nur vereinzelt gibt es ein paar im Unterland, wie zum Beispiel über Kitzbühel, St. Johann oder auch Kufstein. So schön sonnig bleibt es den ganzen Tag, nur der Föhn mischt jetzt in den Tälern ein bisschen mit. Die Live-Radio-Vorschau. Morgen Mittwoch geht es so weiter wie heute, den ganzen Tag Sonne und kaum eine Wolke am Himmel. Dazu gehen sich sogar 23 Grad aus. Am Donnerstag gibt es noch 22 Grad und Sonne bis Mittag. Am Nachmittag wird's nass.
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12: Mit Andi Laich. Urteil in Innsbruck. Der insolvente Tiroler Investor René Benko ist am Landesgericht vor kurzem schuldig gesprochen worden. Er soll durch eine Mietvorauszahlung seine Gläubiger geschädigt haben. Kurz nach 16 Uhr hat das Gericht das Urteil verkündet. Es setzt 30 Monate Haft. Die Untersuchungshaft wird Benko angerechnet. Tirol macht wegen der hohen Spritpreise Druck bei der Bundesregierung. Grund ist, dass die Preise bei uns in Tirol tendenziell höher sind als im Osten Österreichs. Außerdem werden Preissenkungen in den Augen des Landes nicht schnell genug weitergegeben. Die Bundesregierung soll das jetzt genau kontrollieren, fordert Landeshauptmann Anton Mattle. Deshalb hat er eine offizielle Aufforderung nach Wien geschickt. Und ein bekanntes Tiroler Hotel bekommt neuer Betreiber. Das Sporthotel Innsbruck Eagles wird künftig an die Hamburger RIMC Hotels und Resorts Gruppe verpachtet. Die Eigentümer wollen sich künftig auf ein Projekt am angrenzenden Grundstück konzentrieren. Das soll nächstes Jahr starten. 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
13: A12 Inntal-Autobahn, Kufstein Richtung Innsbruck, von Hall bis Innsbruck gibt es stockenden Verkehr und ein Plus von 10 Minuten. Den Feierabendverkehr spüren wir jetzt in den Stadtgebieten von Innsbruck und Hall, plant an den üblichen Staupunkten 5 bis 10 Minuten mehr Zeit ein. Da wird fleißig gearbeitet heute. Im Unterland ist auf der B178 Loferer Straße die Umfahrung Bruckhäusl noch bis morgen um 16.30 Uhr gesperrt. gesperrt. Und auf der B170 Brixentalstraße dauern die Arbeiten bei der Umfahrung Brixen im Tale noch bis Donnerstag um 16.30 Uhr. Es gibt Umleitungen, rechnet da aber mit 5 bis 10 Minuten mehr. Und die neuesten Blitzer für Tirol nur hier bei uns auf Live-Radio. Auf der B171 Tiroler Straße in Fahrtrichtung Innsbruck wird gegenüber von Autohaus Lüftner die Geschwindigkeit kontrolliert. Und bei der Autobahnauffahrt Innsbruck Ost wird bei der Eni-Tankstelle geblitzt. Danke Bojan und Tamara fürs Melden. Eure Staus und Blitzer jederzeit melden. 0512 20 80 85.
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0: Reloaded. Schönen Nachmittag an den Jonas aus Innsbruck. Du hast auch eine lustige deutsche Stelle entdeckt. In welchem Song, lieber Jonas?
1: Beim Song Ellie Goulding, Love Me Like You Do.
0: Oh, schön. Das klingt so, den kennen wir alle. Und wo ist da deine deutsche Stelle? Wo singt Ellie Goulding Deutsch?
1: Ja, bei Sekunde 36 singt sie Ich bin Sido.
0: Ich bin Sido. Hat die Frau Goulding vielleicht so ein bisschen Wahrnehmungsstörungen und sieht sich als Sido? Ich bin Sido. Hören wir es uns mal kurz an. Achtung. Da jetzt. Tatsächlich. Ich bin Sido.
1: Ja.
0: Ich bin Sido. Wunderbar. Vielen Dank, Jonas. Schöne Grüße nach Innsbruck.
1: Danke. Schöne Grüsse zurück ins Studio.
0: liveradio.tirol/Kaufis Rush Hour für eure lustigen Hitförer. Den nächsten gibt's schon morgen wieder um kurz nach 4:30.
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0: 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Happy Birthday, Wolfgang Petri, der Schlager-Superstar wird heute 75 und kriegt natürlich sein eigenes Songduell hier bei
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0: Welchen Song vom Jubilar wollt ihr heute um 18 Uhr hören? 75 Jahre Wolfgang Petri, entweder
2: Wahnsinn, warum schickst du mich in die Hölle?
0: Hölle, Hölle, Hölle, oder doch dieser Partyklassiker.
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0: Ihr dürft mitvoten, liveradio.tirol/Kaufis Rush Hour. Welchen Song wollt ihr heute um 18 Uhr zum Nachhausefahren hören? Wir wissen's in einer Stunde 15.

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22: Hier ist das Tirolwetter bei Live-Radio mit Nora Nöckler. Goldener Herbstnachmittag heute. 1 bis 2 Stunden Sonne haben wir noch. Auch am Abend bleibt der Himmel dann größtenteils wolkenlos. Nur ein bisschen windig ist's. Die Temperaturen sind aber noch recht fein. In Innsbruck und in Wattens sind es 18 Grad, in Zelbst noch 19. Die Live-Radio-Vorschau. Morgen Mittwoch wird es noch ein bisschen wärmer mit bis zu 23 Grad. Ansonsten auch wieder Sonne pur den ganzen Tag. Am Donnerstag wird es dann herbstlich. Ab Mittag wird es nass und die Temperaturen sinken leicht.
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24: Schönen Dienstagnachmittag, es ist 5:05.
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26: Mit Melanie Wenig. Signa-Gründer René Benko ist heute am Landesgericht Innsbruck erneut schuldig gesprochen worden. Er wurde wegen betrügerischer Krieder zu 30 Monaten Haft verurteilt. Im Zentrum des Prozesses stand eine Mietvorauszahlung von rund 360.000 Euro für eine Villa in Innsbruck, obwohl sein Imperium vor dem finanziellen Kollaps gestanden ist. Das Urteil muss erst bestätigt werden. Krisen und Kriege auf der Welt beeinflussen unser Einkaufsverhalten. Zu diesem Schluss kommt eine aktuelle Analyse von YouGov im Auftrag der Agrarmarkt Austria. Mehr als jeden dritten Euro geben die Menschen mittlerweile für Lebensmittel aus, die in Aktion sind. Besonders Haushalte mit Kindern und mittleren Einkommen überlegen sich vorher genau, was sie wirklich brauchen, sagt Arma-Marketing-Chefin Christina Muttenthaler-Sipek.
27: Auch Großpackungen verlieren an Relevanz. Es werden aktiv Preisvergleiche durchgeführt, was aber nicht heißt, dass die Qualität oder die Frische oder die Herkunft an Bedeutung verloren hat, sondern dass unter dem Strich zusammengefasst geht es darum, ich möchte mit meinem vorhandenen Haushaltsbudget den bestmöglichsten Gegenwert.
26: 3/4 aller Österreicher sagen, dass Lebensmittel aus Österreich für sie qualitativ am besten sind. Trotz steigender Preise haben Bio-Lebensmittel mit 13% im ersten Halbjahr ein All-Time-High erreicht. Illegale Einreisen über die Balkanroute sind heuer bisher deutlich zurückgegangen, heißt es von Italiens Innenminister bei einem Treffen in Belgrad. Bis inklusive August sei die Zahl der Einreisen um rund 30% zurückgegangen im Vergleich zum vergangenen Jahr. Italien will die 2023 wieder eingeführten Grenzkontrollen zu Slowenien möglichst bald wieder aufheben. Gleichzeitig fordert Italien verstärkte Kontrollen an den EU-Außengrenzen. Und in Norditalien konnten Diebe jetzt mehr als 3000 Flaschen Rotwein stehlen im Vergleich zum vergangenen Jahr. Italien will die 2023 wieder eingeführten Grenzkontrollen zu Slowenien möglichst bald wieder aufheben. Gleichzeitig fordert Italien verstärkte Kontrollen an den EU-Außengrenzen. Und in Norditalien konnten Diebe jetzt mehr als 3000 Flaschen Rotwein stehlen. Der Wert des berühmten gestohlenen

0: bis Innsbruck gibt stockenden Verkehr und ein Plus von 10 Minuten. Den Feierabendverkehr spüren wir jetzt in den Stadtgebieten von Innsbruck und Hall, plant dann den üblichen Staupunkten 5 bis 10 Minuten mehr Zeit ein. Und da wird fleißig gearbeitet heute. Im Unterland ist auf der B178 Lofferer Straße die Umfahrung Bruckhäusl noch bis morgen um 16.30 Uhr gesperrt. Und auf der B170 Brixentalstraße dauern die Arbeiten bei der Umfahrung Brixen im Tale noch bis Donnerstag um 16.30 Uhr. Es gibt Umleitungen, rechnet aber mit 5 bis 10 Minuten mehr. Und die neuesten Blitzer für Tirol nur hier bei uns auf Live-Radio. In Kolsas wird in Fahrtrichtung Innsbruck gegenüber von der Senderei die Geschwindigkeit kontrolliert. Danke Thomas fürs Melden. Eure Staus und Blitzer bitte melden 0512 20 80 85.
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3: Die fleißigen Mamas und Papas in Tirol zaubern schon gleich in der Küche das Essen für die kleine Fressraupen. Ich bin bei euch, wie immer, mit guter Musik und den verrücktesten Schlagzeilen des Tages. Schönen Dienstag.

0: Kurz nach 17 Uhr heißt jetzt wieder eine wichtige Frage, die ja wir Männer im Alltag oft vergessen. Deswegen übernehme ich wieder stellvertretend und frage heute nach bei Brigitte aus Tannheim im wunderschönen Tannheimertal. Schatzi, wie war dein Tag?
1: Ja, hallo Kaufi. Mein Tag hat um 6 Uhr schon begonnen. Da habe ich Frühstück gemacht, das erste Mal von meinem Kater Mickey, weil sonst komme ich sonst zu gar nichts. Und dann mittels Frühstück gemacht zum Arbeiten. War ein bisschen stressig. Mittags wieder nach Hause mit dem Rad, weil schön Wetter ist und im Tannheimer da so schön ist. Oh, und dann bin ich wieder zum Arbeiten und jetzt bin ich immer noch da. Aber bald ist Feierabend und ja, war ein schöner, sonniger Tag.
0: Wenn du aus dem Fenster schaust, bei dir im Tannheimer Tal ist schon ein bisschen herbstlich, sind die Bäume schon ein bisschen gelb?
1: Ja, die Blätter fallen. Aber wirklich strahlend blauer Himmel, wunderbar.
0: Jetzt kennen wir wieder die schönen Herbsttage, gell?
1: Ja, auf jeden Fall. Gestern sind die Kühe alle von der Alm heimgekommen, haben wir Alm abgekriegt. Und ja, das war schon ein Erlebnis mit 800, 900 Stück Vieh.
0: Wahnsinn.
1: Ja. Doch, war schön. Und heute, wie gesagt, das ist zwar ein bisschen kühl zum Radfahren, aber voll schön. Schöner Herbsttag, ja.
0: Ja, die Landschaft entschädigt dann, wenn man so durchradelt, dann durch die Blätter geht, das ist schon traumhaft.
1: Auf jeden Fall, ja. Das hat schon was. Ja, die Herbstfarben sind schon schön.
0: Dann dir ein gutes Heimradeln jetzt noch nach der Arbeit. Liebe Grüße ins Tannheimer Tal.
1: Vielen Dank. Okay.
0: Und wenn da wieder mal Fahrt ist, kannst du jederzeit anrufen, weil du weißt, der ist immer für dich da.
1: Ja, da kaufe ich, ganz klar.
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0: Nach 2008 könnte schon bald wieder eine Fußball-Europameisterschaft nach Tirol kommen.
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0: Das wäre doch cool, oder? Österreich bewirbt sich nämlich um die U21 EM 2029. Gestern bei der UEFA eingereicht. Geplant sind Spiele in 8 Stadien, von Wien bis Altach, darunter auch das ehrwürdige Tivoli in Innsbruck. Entscheidung 7. Dezember, da schauen wir genau hin. Ich finde ja, das wäre cool, oder? Europameisterschaft 2029 der U21 in Innsbruck. Auf jeden Fall soll die österreichische Nationalmannschaft dort spielen, oder? Weil das Beste ist ja, wenn eine Mannschaft aus einem anderen Land da spielt, bin ich mir sicher, die sind so abgelenkt von den Bergen, wenn die im Tivoli spielen, dass sie vielleicht kurz vergessen, dass sie eigentlich Fußball spielen.

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24: Hier ist das Tirolwetter bei Live-Radio mit Nora Nöckler. Wolkenloser Himmel heute. Ein bisschen Sonne können wir jetzt am Abend noch genießen, aber die Temperaturen sinken schon langsam. Wir messen noch 16 Grad in Innsbruck und in Schwaz. In Imst sind es 17. In der Nacht wird es richtig kalt, da sinken die Tiefstwerte auf 7 bis 0 Grad. Die Live-Radio-Vorschau. Morgen Mittwoch gibt es einen goldenen ersten Herbsttag. Sonne pur den ganzen Tag und bis zu 23 Grad. Der Donnerstag wird es dann wechselhafter mit Regen und Sonne im Mix und 22 Grad.
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27: Mit Andi Laich. Schuldspruch am Innsbrucker Landesgericht. Der insolvente Tiroler Investor René Benko ist heute wegen betrügerischer Krieder schuldig gesprochen worden. Er soll durch eine Mietvorauszahlung seine Gläubiger geschädigt haben. Kurz nach 16 Uhr hat das Gericht das Urteil verkündet. Es setzt 30 Monate Haft. Die Untersuchungshaft wird Benko angerechnet. Spektakuläre Lastenflüge heute über Innsbruck. Die neue Flutlichtanlage des Bergisel-Stadions ist geliefert worden. Die tonnenschweren Teile sind per Lastenhubschrauber auf den Bergisel geflogen worden. Insgesamt 7 Flutlichtmasten werden aufgestellt. Die kommen künftig bei Skisprung-Events zum Einsatz, bei Konzerten allerdings nicht. Und Fußball. Drei Tiroler Kicker bereiten sich derzeit mit dem Nationalteam auf die anstehenden Nations League-Spiele vor. Marco Friedl, Felix Bacher und Christian Zawiszycki sind im ÖFB-Kader und trainieren im oberösterreichischen Windisch Garsten. Mit Alessandro Schöpf und Yannick Schuster sind zwei weitere Tiroler auf Abruf. Am Donnerstagabend steigt das erste Spiel gegen Israel. 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
24: Wir schauen auf die A12 Inntal-Autobahn, Kufstein Richtung Innsbruck. Von Hall bis Innsbruck geht stockenden Verkehr und ein Plus von 10 Minuten. Den Feierabendverkehr spüren wir jetzt in den Stadtgebieten von Innsbruck, Hall, Rattenberg und Wörgl. Plant da an den üblichen Staupunkten 5 bis 10 Minuten mehr ein. Da wird auch fleißig gearbeitet heute. Im Unterland ist auf der B178 Loferer Straße die Umfahrung Bruckhäusel noch bis morgen um 16.30 Uhr gesperrt und auf der B170 Brixentalstraße dauern die Arbeiten bei der Umfahrung Brixen im Saale noch bis Donnerstag um 16.30 Uhr. Es gibt Umleitungen, rechnet da aber aktuell mit 5 bis 10 Minuten mehr. Und die neuesten Blitzer für Tirol nur hier bei uns auf Live-Radio. Auf der Autobahnauffahrt Innsbruck West wird in Fahrtrichtung Innsbruck unter der Brücke der 50er kontrolliert. Danke Marcel fürs Melden. Staus und Blitzer jederzeit melden. 0512 20 80 85.
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0: Denn die Glocke vom Serleskirche in Mirdas wird morgen vom Papst höchstpersönlich geweiht. Deswegen ist ein ganzer Bus voller Menschen aus der Region bereits mit der Glocke im Gepäck Richtung Rom unterwegs. Ich finde es so nett, oder? Glocke, Papst und Bus voller Tiroler, das klingt wie nach dem Beginn eines sehr guten Witzes. Aber es passiert tatsächlich. Heiliger Bimbam. Ist auch praktisch auf der Autobahn, oder? Wenn man die Glocke mit dabei hat, einfach, wenn einer nicht ausweicht, mal schnell auf die Glocke einschlagen und die Italiener müssen ausweichen. Die Glocke fährt nach Rom. Hoffentlich hat sie den Reiseglockenpass dabei oder was auch immer die Glocke braucht. Ich finde es schön. Ich bin auch noch immer Mitglied der Kirche. Viele steigen ja aus. Ich finde es schön, mit dabei zu sein. Das möchte ich ein für alle Mal sagen. Jesus ist mein persönlicher Held. Ja, verantwortlich für viele Ferien, Weihnachten, Feiertage. Ich mag's. Und das Schöne ist, überall wird man älter, aber bei Jesus ist man jünger.

0: 17.44 Uhr heißt noch eine Viertelstunde, dann wissen wir, welcher Wolfgang Petri Klassiker heute unser aller Feierabend rockt.
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0: Schlager-Superstar Wolfgang Petri wird heute 75 und deswegen dürft ihr entscheiden. Letzte Chance für eure Stimme im Geburtstags-Song-Duell. Was darf um 18 Uhr laufen? Entweder
2: Wahnsinn
0: oder Du bist ein Wunder.
2: Du bist ein Wunder, so wie ein Wunder.
0: Die große Live-Radio-Schlager-Party gibt's in einer Viertelstunde. 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Aber ihr seid alle die Musikchefs. Ihr dürft alle noch eure Stimme abgeben. Wir zählen dann gleich aus. Und das Ergebnis gibt's gleich um 18 Uhr. 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
17: Hier ist das Tirolwetter bei Live-Radio mit Nora Nöckler. Noch die letzten Sonnenstrahlen danken. Am Abend und in der Nacht wird es dann frisch. Die Temperaturen sinken auf 7 bis 0 Grad. Aktuell messen wir 17 Grad in Innsbruck, in Zirl und in Mayrhofen. Dazu bläst der Wind durch die Täler. Ähnlich schön wie es heute war, wird auch der astronomische Herbstbeginn morgen Mittwoch. Das zeigt die Live-Radio-Vorschau. Da scheint von früh bis spät die Sonne und es wird fein warm mit bis zu 23 Grad. Der Donnerstag ist unbeständig, der Vormittag ist noch schön sonnig, am Nachmittag sind Schauer möglich.
18: Dienstag, der 22. September. Es ist 5 vor 6.
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20: Mit Melanie Wenig. Da Einkaufen immer noch teuer ist, greifen die Menschen in Österreich immer öfter zu Rabattaktionen. Inzwischen fließt etwa jeder dritte Euro im Lebensmittelhandel in Aktionsware. Das zeigt eine aktuelle Analyse von YouGov im Auftrag der Agrarmarkt Austria zum Einkaufsverhalten. Und da gibt es derzeit zwei Trends, erklärt YouGov-Meinungsforscherin Clara Fichtenbauer.
21: Auf der einen Seite wird ganz bewusst versucht zu sparen. Das heißt, man vergleicht die Preise, ist bereit, in mehrere Geschäfte zu gehen, um wirklich hier günstig einzukaufen. Und auf der anderen Seite gibt es ein ganz großes Bedürfnis, einen großen Wunsch nach Genussmomenten, nach einer Auszeit aus dieser Permakrise, in der wir leben.
20: Trotz Aktionen greifen die meisten zu Qualitätsprodukten, vor allem Bio. Hier haben Bioprodukte im ersten Halbjahr mit 13% ein Allzeithoch erreicht, sagt die AMA. Signa-Gründer René Benko ist heute am Landesgericht Innsbruck erneut schuldig gesprochen worden. Er wurde wegen betrügerischer Krida zu 30 Monaten Haft verurteilt. Im Zentrum des Prozesses stand eine Mietvorauszahlung von rund 360.000 Euro für eine Villa in Innsbruck, obwohl sein Imperium vor dem finanziellen Kollaps gestanden ist. Das Urteil muss erst bestätigt werden. Illegale Einreisen über die Balkanroute sind heuer bisher deutlich zurückgegangen, heißt es von Italiens Innenminister bei einem Treffen in Belgrad. Bis inklusive August sei die Zahl der Einreisen um rund 30% zurückgegangen im Vergleich zum vergangenen Jahr. Italien will die 2023 wieder eingeführten Grenzkontrollen zu Slowenien möglichst bald wieder aufheben. Gleichzeitig fordert Italien verstärkte Kontrollen an den EU-Außengrenzen. Und das neue Museum des Star-Wars-Schöpfers George Lucas öffnet heute seine Türen. Das Lucas Museum of Narrative Art in Los Angeles misst gut 9000 Quadratmeter und zeigt 1300 Objekte, darunter Filmrequisiten, Comics, Originalkostüme sowie auch Kunstwerke von Frida Kahlo oder Banks im Vergleich zum vergangenen Jahr. Italien will die 2023 wieder eingeführten Grenzkontrollen

0: noch bis Donnerstag um 16.30 Uhr. Es gibt Umleitungen, rechnet aber aktuell mit 5 bis 10 Minuten mehr. Und die neuesten Blitzer für Tirol nur hier bei uns auf Live-Radio. Direkt bei der Autobahnausfahrt in Mötz wird der 60er kontrolliert. Danke Thomas fürs Melden. Eure Staus und Blitzer bitte melden 0512 20 80 85. Gute Fahrt! 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
2: Ihr habt entschieden zum 75. Geburtstag von Schlager-Superstar Wolfgang Petri, welcher seiner Klassiker heute mit uns allen in den Feierabend fährt. Und ihr wünscht euch zum 75. Geburtstag von Wolfgang Petri diesen Song für den Feierabend. Wahnsinn! Und morgen gibt es natürlich ein neues Songduell. Ihr seid wie immer hier in der Show.

0: Das ist neu in der Früh bei Live Radio. Feiti fragt, Kinder antworten. Und Kinderfragen ist ja schön, aber wenn es um die wirklich großen Fragen des Lebens geht, dann fragen wir lieber die, die schon ein paar Jahrzehnte Erfahrung gesammelt haben. Deswegen neu, jeden Dienstag hier in Kaufis Rush Hour. Kaufi fragt, Senioren antworten. Heute Folge 2 mit Lucky, 75 Jahre, aus Wörgl.
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0: Was ist für dich Glück im Leben?
2: Mit dir zusammen zu sein.
0: Also die Liebe, oder?
2: Ja. Ja.
0: Hast du das kennengelernt, Thomas? Weißt du das noch?
2: Na ja, ein Schwimmbad.
0: Das ist das Wichtigste, was du im Leben gelernt hast?
2: Halbwegs gesund leben.
0: Was ist deiner Meinung nach wichtiger, viel Zeit haben oder viel Geld haben?
2: Das Erste, Zeit nehmen. Für die Frau. Wir fahren sehr viel Urlaub. Wir fahren sehr gerne in die Türkei. 40. Mal jetzt im Oktober.
0: Was gefällt euch da so gut?
2: Die Umgebung, die Leute sind freundlich. Also Essen passt auch. Was willst du mehr?
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1: Live miteinander in Elmau. Ein gemütlicher Spätsommerabend mit Live-Musik und regionalen Verkaufsständen bei freiem Eintritt. Morgen Mittwoch mit den Bohemiacs. Ab 18.30 Uhr beim Elmauer Musikpavillon. Eröffnung der Ausstellung Monster Chatwind. Diesen Freitag um 19 Uhr im Kunstraum in Innsbruck. Der Eintritt ist frei. Alle weiteren Infos auf tiroler-landesmuseen.at. Und Chantik im Komma in Würgl. Kommenden Samstag gibt's Dialektbob mit Herz, wie die Tiroler Band Chantik so schön sagt. Ab 20 Uhr, Karten gibt's auf komma.at.
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1: Es ist gleich 6:55. Hier ist das Tirolwetter bei Live-Radio mit Nora Nöckler. Langsam verschwindet die Sonne ganz hinter den Bergen. Der Himmel bleibt auch am Abend und in der Nacht noch wolkenlos. Dementsprechend wird es auch kalt. Die Tiefstwerte sinken auf 7 bis 0 Grad. Aktuell messen wir noch 15 Grad in Innsbruck, in Lienz oder auch in Landeck. Die Live-Radio-Vorschau. Morgen Mittwoch geht es so weiter wie heute. Den ganzen Tag Sonne und kaum eine Wolke am Himmel. Dazu gehen sich sogar 23 Grad aus. Am Donnerstag gibt es noch 22 Grad und Sonne bis Mittag. Am Nachmittag wird es nass.
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6: Mit Andi Laich. Viel Flugbetrieb heute im Außerfern. Ein deutsches Flugzeug hat am Vormittag einen Waldbrand bei Steg gemeldet. Flugdienst Reute und Libelle Tirol haben deshalb Erkundungsflüge gestartet. Feuer haben sie aber keines gefunden. Am Nachmittag ist der Einsatz wieder beendet worden. Quer durch Tirol hat es heute Aktionen zum europäischen autofreien Tag gegeben. Der soll uns animieren, das Auto öfter stehen zu lassen und auf Alternativen zu setzen. In Kemmerton hat es dazu heute etwa ein Radfahrtraining gegeben, in Angerberg einen Wandertag. Und in Tirol könnten wieder Fußball-EM-Spiele ausgetragen werden. Der ÖFB hat sich für die Austragung der U21-Europameisterschaft im Jahr 2029 beworben. Das Innsbrucker Tivoli-Stadion wäre da einer der 8 vorgesehenen Austragungsorte. Entschieden wird das Ganze im Dezember. 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
1: Ihr kommt staufrei an euer Ziel. Aber zwei Sperren gibt's. Im Unterland ist auf der B178 Loferer Straße die Umfahrung Bruckhäusl noch bis morgen um 16.30 Uhr gesperrt. Und auf der B170 Brixentalstraße dauern die Arbeiten bei der Umfahrung Brixen im Tale noch bis Donnerstag um 16.30 Uhr. Es gibt Umleitungen, rechnet aber mit ein paar Minuten mehr Zeit. Staus und Blitzer bitte melden 0512 20 80 85. Gute Fahrt.
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0: Heute der letzte kalendarische Sommertag. Hier ist Kaufis Rush Hour, mehr Spaß von 3 bis frei. Warum war es für euch der wahrscheinlich beste Sommer eures Lebens?
1: Weil ich meine Freunde gehabt habe. Wir haben ganz viele Abenteuer gemacht und Erlebnisse.
2: Wahrscheinlich wegen der Familie. Wir sind in Urlaub gefahren, nach Italien, Gardasee. Voll schön, voll warm und so.
0: Warum war es für dich ein wunderschöner Sommer? Was für Erinnerungen nimmst du mit?
3: Der Sommer war so schön, weil Family und Friends Zeit hatten. Dementsprechend konnte man draußen beim Hofgarten in Innsbruck oder generell Spaziergänge führen.
4: Weil es voll warm war und weil ich einfach viel mit meinen Freunden dazu habe, weil es einfach schön war.
0: Weißt du ja schon ein bisschen auf dem Herbst jetzt dann?
4: Ja, schon ist auch fein jetzt, ja.
0: Wenn wir morgen aufstehen, ist schon Herbst. Warum war es für euch einer der schönsten Sommer heuer?
5: Na, so schön habe ich es nicht gefunden. Waren wir eigentlich viel zu Hause und so. Voll geschwitzt da. Bin nicht mehr drin geblieben.
0: Eher drin versteckt heuer.
5: Genau.
6: Ja, und dasselbe.
0: War nicht so schön heuer.
6: Na, zu heiß.
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0: Gleich 19 Uhr, das war die allerletzte Ausgabe von Kaufis Rush Hour im Sommer 2026, denn heute Nacht um 2.05 Uhr ist ja dann kalendarischer Herbstbeginn. Genießt man noch diesen Sommerabend, ein bisschen das Sommergefühl, bevor es dann morgen offiziell nach Herbst riecht. Danke, dass ihr heute wieder mit dabei wart. Wünsche euch einen feinen Abend und wir hören uns morgen wieder ab 5 vor 3.
1: Jetzt kommen wir langsam zum Schluss und geben Ihnen sozusagen als kostenlose Zugabe noch einen gespielten Witz. Viel Vergnügen.
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20: Hier ist das Tirolwetter bei Live-Radio mit Nora Nöckler um 5 vor 7. Ohne eine Wolke am Himmel geht's in den Abend. Auch die Nacht verläuft verbreitet klar. Da ist's vor allem auch richtig frisch. Die Temperaturen sinken auf 7 bis 0 Grad. Jetzt messen wir noch 14 Grad in Kamsach, 15 sind es in Innsbruck und in Ötz. Die Live-Radio-Vorschau. Morgen Mittwoch wird's noch ein bisschen wärmer mit bis zu 23 Grad. Ansonsten auch wieder Sonne pur den ganzen Tag. Am Donnerstag wird's dann herbstlich. Ab Mittag wird's nass und die Temperaturen sinken leicht.
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22: Mit Melanie Wenig. René Benko ist heute am Landesgericht Innsbruck wegen betrügerischer Krieder zu 2,5 Jahren Haft verurteilt worden. Der Schuldspruch betrifft eine Schenkung von 300.000 Euro an seine Mutter sowie eine Mietvorauszahlung von rund 360.000 Euro. Das Urteil muss erst von allen Seiten bestätigt werden. Dass Österreich für 2027 und 2028 einen Sitz im UNO-Sicherheitsrat ergattert hat, interessiert die Österreicherinnen und Österreicher eher mittelmäßig. Das zeigt eine aktuelle Umfrage. Christina Adler mit den Details.
23: Das Gallup-Institut hat nachgefragt, wie wichtig der Bevölkerung die Mitgliedschaft eigentlich ist. Und das Ergebnis zeigt, nur für 6 von 10 Befragten hat der Sitz im Sicherheitsrat eine Bedeutung. Bei den jüngeren Befragten, den unter 30-Jährigen, ist die Quote mit 3/4 etwas höher. Gleichzeitig wissen nur wenige genauer über das mächtigste politische Gremium der UNO Bescheid. Nur 7% sagen, sie kennen sich gut aus. Weitere 28% zumindest einigermaßen.
22: Von Österreich wünschen sich die Befragten vor allem, dass es sich für den Frieden in internationalen Konflikten einsetzt, etwa in der Ukraine, im Gazastreifen oder im Iran. Da Einkaufen immer noch teuer ist, greifen die Menschen in Österreich immer öfter zu Rabattaktionen. Inzwischen fließt etwa jeder dritte Euro im Lebensmittelhandel in Aktionsware. Das zeigt eine neue AMA-Studie zum Einkaufsverhalten. Gleichzeitig wird auch bewusster eingekauft. Die Menschen überlegen vorher genau, was sie brauchen. Spontankäufe werden weniger. Vor allem auf Rindfleisch haben viele verzichtet. Hier gibt es ein Minus von 10%. Dafür wurde mehr Salat, Vollkornbrot und Joghurt gekauft. Formel-1-Rennen werden im kommenden Jahr kürzer. Das hat die zuständige Kommission entschieden. 2 bis 3 Runden werden künftig bei den Rennen gestrichen, weil ein Grand Prix nicht mehr als 290 Kilometer ausmachen soll. Der Grund sind neue Regeln bei den Motoren. Den großen Preis von Österreich in Spielberg wird es nächstes Jahr übrigens von 9. bis 11. Juli geben.
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20: Uns wurden keine Verzögerungen gemeldet. Wenn ihr was seht, Staus und Blitzer jederzeit melden. 0512 20 80 85. Gute Fahrt.
22: Heftig bei den Rennen gestrichen, weil ein Grand Prix nicht mehr als 290 Kilometer ausmachen soll. Der

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10: Es ist gleich 7:35. Hier ist das Tirolwetter bei Live-Radio mit Nora Nöckler. Die Nacht wird verbreitet klar. Da kühlt es auch ordentlich ab. Die Tiefstwerte liegen zwischen 7 und 0 Grad. Auch jetzt ist schon deutlich kühler als die letzten Tage um die Uhrzeit. In Kufstein sind es 11 Grad, in Innsbruck und in Telfs 12 Grad. Die Live-Radio-Vorschau. Morgen Mittwoch gibt es einen goldenen ersten Herbsttag. Sonne pur den ganzen Tag und bis zu 23 Grad. Der Donnerstag wird dann wechselhafter mit Regen und Sonne im Mix und 22 Grad.
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12: Mit Andi Laich. Tirol macht wegen der hohen Spritpreise Druck bei der Bundesregierung. Grund ist, dass die Preise bei uns in Tirol tendenziell höher sind als im Osten Österreichs. Außerdem werden Preissenkungen in den Augen des Landes nicht schnell genug weitergegeben. Die Bundesregierung soll das jetzt genau kontrollieren, fordert Landeshauptmann Anton Matle. Deshalb hat er eine offizielle Aufforderung nach Wien geschickt. In Zirl hat ein Einbrecher mehrere Baustellencontainer geknackt. Daraus hat er vergangene Nacht mehrere Elektrowerkzeuge gestohlen. Wie groß der Schaden ist, steht laut Polizei noch nicht fest. Die Ermittlungen laufen. Und Feuerwehreinsatz vergangene Nacht in Innsbruck. Vor einem Haus in der Innenstadt geraten gegen 1 Uhr früh Kartonagen in Brand. Die Berufsfeuerwehr kann die Flammen schnell löschen. Durch das Feuer wird die Fassade des Hauses allerdings beschädigt. Was den Brand ausgelöst hat, ist noch nicht bekannt. 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
10: Alles gut auf Tirols Straßen. Wenn ihr was entdeckt, Staus und Blitzer, bitte melden. 0512 20 80 85. Gute Fahrt.

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1: Live miteinander in Elmau. Ein gemütlicher Spätsommerabend mit Live-Musik und regionalen Verkaufsständen bei freiem Eintritt. Morgen Mittwoch mit den Bohemiacs. Ab 18.30 Uhr beim Elmauer Musikpavillon. Eröffnung der Ausstellung Monster Chatwind. Diesen Freitag um 19 Uhr im Kunstraum in Innsbruck. Der Eintritt ist frei. Alle weiteren Infos auf tiroler-landesmuseen.at. Und Chantik im Komma in Würgl. Kommenden Samstag gibt's Dialektbob mit Herz, wie die Tiroler Band Chantik so schön sagt. Ab 20 Uhr, Karten gibt's auf komma.at.
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5: Es ist gleich 7:05. Hier ist das Tirolwetter bei Live-Radio mit Nora Nöckler. Die Nacht wird richtig frisch, da sinken die Temperaturen auf 7 bis 0 Grad. Aktuell sind es noch 13 Grad in Innsbruck, in Wattens und in Imst. Dazu ist es wolkenlos. Auch im Laufe der Nacht bleibt es klar. Die Live-Radio-Vorschau zeigt, morgen Mittwoch geht es so weiter wie heute. Den ganzen Tag Sonne und kaum eine Wolke am Himmel. Dazu gehen sich sogar 23 Grad aus. Am Donnerstag gibt es noch 22 Grad und Sonne bis Mittag. Am Nachmittag wird's nass.
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7: Mit Melanie Wenig. Die Regierung will im Herbst ein Gesetz für mehr Tiefengeothermie auf den Weg bringen. Dabei wird Wärme tief aus der Erde genutzt. Laut Finanzminister Matterbauer könnten damit mindestens 500.000 Haushalte klimafreundlich beheizt werden. Außerdem soll CO2-Speicherung künftig unter strengen Auflagen möglich sein. Aber nur dort, wo es umweltverträglich ist und wo die Sicherheit gegeben ist, so Matterbauer. Signa-Pleitier René Benko ist heute am Landesgericht Innsbruck erneut schuldig gesprochen worden. Wegen betrügerischer Krieder ist er zu 2,5 Jahren Haft verurteilt worden. Es ist unter anderem um eine Mietvorauszahlung für eine Villa gegangen. Benko hat sich heute erstmals selbst zu den Vorwürfen geäußert. Er habe 330.000 Euro für die Miete gezahlt, weil er überzeugt gewesen sei, die Signa-Sanierung werde noch gelingen. Nach dem Legionellenausbruch Ende Juli im Großraum Linz mit 3 Todesopfern hat die Staatsanwaltschaft die Ermittlungen gegen Unbekannt eingeleitet. Dabei geht es um den Verdacht auf fahrlässige Tötung. 32 Menschen sind bisher daran erkrankt. Die Suche nach der Infektionsquelle läuft. Mehr als 200 Wasserproben sind untersucht worden. Bis jetzt konnte aber nur eine Quelle ausgemacht werden. Und nur noch gut einen Monat und dann ist es in etwa wieder an der Zeit, die Winterreifen zu montieren. Ein neuer Winterreifentest des ÖAMTC zeigt, von 32 getesteten Reifen haben nur 6 gut abgeschnitten, 8 sind sogar mit einem glatten nicht genügend durchgefallen. Die größten Sicherheitsunterschiede zeigen sich auf nasser Fahrbahn. Hier fallen manche Modelle komplett durch. Alle Infos sind auf der Website des ÖAMTC zu finden unter Winterreifentest 2026.
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5: Es geht staufrei in die Nacht hinein, aber bitte nicht zu schnell. Die neuesten Blitzer für Tirol nur hier bei uns auf Live-Radio. Auf der B171 Tiroler Straße wird in Kolsas bei der Bushaltestelle in Fahrtrichtung Wattens der 50er kontrolliert. Danke Martina fürs Melden. Gute Fahrt!

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